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1: Um 3 Uhr mit Olaf Knapp. Die Deutsche Bahn hat in der ersten Hälfte dieses Jahres offenbar erstmals seit 7 Jahren wieder Gewinn gemacht. Das berichten die Bild-Zeitung und der Spiegel. Außerdem verzeichnete der Konzern einen Passagierrekord. Aus der Nachrichtenredaktion Joachim Dangel.
2: Dem Bericht zufolge hat die Bahn von Januar bis Juni einen Überschuss im dreistelligen Millionenbereich eingefahren. In diesem Zeitraum nutzten 960 Millionen Menschen die Züge des Unternehmens. Das sei der höchste Wert seit der Corona-Zeit. Verglichen mit dem Vorjahreszeitraum sind es 17 Millionen Fahrgäste mehr. Den Hauptgrund für den Anstieg sieht die Bahn in den hohen Kraftstoffpreisen. Bahnchefin Palla will die Halbjahreszahlen am Vormittag offiziell vorstellen.
1: In der Ukraine läuft offenbar gerade ein russischer Raketenangriff auf die Hauptstadt Kiew. Es wurde Luftalarm ausgelöst. Die Bewohner sind aufgerufen, Schutzräume aufzusuchen. Es soll mehrere Explosionen gegeben haben. Der ukrainische Präsident Zelensky hatte gestern Abend vor einem massiven russischen Luftangriff gewarnt. In mehreren Regionen Frankreichs sind wieder Waldbrände ausgebrochen. Im südfranzösischen Departement Var, wo zuvor schon Feuer gewütet haben, mussten etwa 700 Menschen in Sicherheit gebracht werden. Ein weiterer Brand wurde aus dem Wald von Fontainebleau südlich von Paris gemeldet, wo es vor 2 Wochen schon einmal gebrannt hat. In der Nähe der Großstadt Dijon ist ebenfalls ein Feuer ausgebrochen. Auch aus anderen Regionen Europas werden neue Waldbrände gemeldet. Aus Spanien, Griechenland und der Türkei. Der neu gewählte Unionsfraktionschef Frei hat angekündigt, dass die Regierung möglichst schon im August Konsequenzen aus dem Anschlag auf den CSD in Berlin auf den Weg bringen will. Frei sagte am Abend im ARD-Brennpunkt.
3: Also Alexander Dobrindt hat ja schon auf einige Punkte hingewiesen. Ich glaube, das weist in die richtige Richtung, wenn man etwa über Präventivhaft spricht, wenn man über den Einsatz der Fußfessel spricht, wenn man auch darüber spricht, dass für Gefährder die Anwendung des Jugendstrafrechts sicherlich, wenn sie Heranwachsende sind, nicht zwangsläufig die richtige Größenordnung ist und vieles andere mehr. Und jetzt geht es darum, dass wir es sehr schnell auch mit unserem Koalitionspartner schaffen, zu einer gemeinsamen Sichtweise zu kommen, die wir dann auch in Gesetzesform gießen können.
1: Unionsfraktionschef Frei. Das Wetter in Deutschland. Am Tage anfangs heiter. Später einzelne, teils kräftige Schauer und Gewitter bei Höchstwerten von 25 Grad an der Nordsee bis teilweise 40 Grad im Süden. Am Freitag dann zeitweise freundlich, vor allem im Westen später Schauer und Gewitter bei 20 bis maximal 38 Grad. Und am Sonnabend teils heiter, im Süden und Osten Schauer und Gewitter bei 20 bis maximal 34 Grad. Es ist 3.03 Uhr.
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1: Um 4 Uhr mit Olaf Knapp. Die Deutsche Bahn hat in den ersten 6 Monaten dieses Jahres offenbar zum ersten Mal seit 7 Jahren schwarze Zahlen geschrieben. Wie die Bild-Zeitung und der Spiegel übereinstimmend berichten, hat der Staatskonzern einen Überschuss im dreistelligen Millionenbereich eingefahren. Aus der Nachrichtenredaktion Janine Artist.
2: Die Bahn soll auch einen Fahrgastrekord verzeichnet haben. Im ersten Halbjahr haben demnach 960 Millionen Fahrgäste DB-Züge genutzt. Das sei der höchste Wert seit der Corona-Pandemie. Im vergangenen Jahr waren es im selben Zeitraum 17 Millionen Reisende weniger. Hauptgrund für den Anstieg sind nach Einschätzung des Unternehmens die hohen Kraftstoffpreise. Zahlreiche Pendler seien vom Auto auf die Bahn umgestiegen. Das gleiche gelte auch für den Fernverkehr. Bahnchefin Palla will die Halbjahreszahlen heute offiziell vorstellen.
1: Die neue Kanzleramtsministerin Warken verspricht, ebenso wie Kanzler Merz, wichtige Reformvorhaben in Zukunft besser zu kommunizieren. Warken sagte am Abend im ARD-Brennpunkt.
3: Ja, es geht darum, viele Enden zusammenzubinden, ansprechbar zu sein für die Kolleginnen und Kollegen im Parlament, in den Ländern und dann eben zu versuchen, sich vielleicht weniger mit sich selbst zu befassen, aber vor allem die Themen, die man gut zu Ende bringt, die Gesetze, die man beschließt, wirklich den Bürgern näher zu bringen. Das ist eine Aufgabe von uns allen, der Bundesregierung insgesamt, den Koalitionsfraktionen. Und da werden wir in den nächsten Wochen sicher noch drüber sprechen, wie uns das besser gelingen kann.
1: Kanzleramtsministerin Warken. In mehreren Regionen Frankreichs sind wieder Waldbrände ausgebrochen. Im südfranzösischen Departement Var, wo zuvor schon Feuer gewütet haben, mussten etwa 700 Menschen in Sicherheit gebracht werden. Ein weiterer Brand wurde aus dem Wald von Fontainebleau südlich von Paris gemeldet, wo es vor 2 Wochen schon einmal gebrannt hat. In der Nähe der Großstadt Dijon ist ebenfalls ein Feuer ausgebrochen. Auch aus anderen Regionen in Europa werden neue Waldbrände gemeldet. Aus Spanien, Griechenland und der Türkei. Die Europäische Fußballunion hat die Mitgliedsverbände für heute zu einer Krisensitzung eingeladen. Grund sind die Investorenpläne des Weltverbands FIFA. Er will eine Tochtergesellschaft für die kommerziellen WM-Rechte gründen und private Investoren daran beteiligen. Das hat in Europa Entrüstung ausgelöst. Im Raum steht die Forderung, die nächste Weltmeisterschaft zu boykottieren. Das Wetter in Deutschland. Am Tage zunächst heiter, später einzelne, teils kräftige Schauer und Gewitter. Höchstwerte 25 Grad an der Nordsee bis teilweise 40 Grad im Süden. Am Freitag dann zeitweise freundlich, vor allem im Westen später Schauer und Gewitter, 20 bis 38 Grad. Am Sonnabend teils heiter, im Süden und Osten Schauer oder Gewitter bei 20 bis 34 Grad. Es ist 4.03 Uhr.
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1: 1764 siegten die Engländer über schottische Stuart-Anhänger in der Schlacht von Culloden Moor. Im Kampf stirbt ein schottischer Adeliger und als seine heimliche Geliebte dies erfährt, stürzt sie sich nachts in die Sturmflut und ertrinkt. Und immer wenn eine Sturmflut herrscht, dürfen sich ihre Schatten hoch oben im alten Schloss

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1: Um 5 Uhr mit Olaf Knapp. Die Deutsche Bahn hat im ersten Halbjahr dieses Jahres offenbar erstmals seit 7 Jahren wieder Gewinn gemacht. Das berichten der Spiegel und die Bild-Zeitung. Außerdem verzeichnete der Konzern einen Passagierrekord. Aus der Nachrichtenredaktion Joachim Dangel.
2: Dem Bericht zufolge hat die Bahn von Januar bis Juni einen Überschuss im dreistelligen Millionenbereich eingefahren. In diesem Zeitraum nutzten 960 Millionen Menschen die Züge des Unternehmens. Das sei der höchste Wert seit der Corona-Zeit. Verglichen mit dem Vorjahreszeitraum sind es 17 Millionen Fahrgäste mehr. Den Hauptgrund für den Anstieg sieht die Bahn in den hohen Kraftstoffpreisen. Bahnchefin Paller will die Halbjahreszahlen am Vormittag offiziell vorstellen.
1: Wenn am kommenden Sonntag Landtagswahl in Sachsen-Anhalt wäre, bliebe die AfD weiterhin mit Abstand stärkste Kraft. In einer neuen Umfrage des Wahlforschungsinstituts Infratest DIMAP kommt die Partei auf 41% Zustimmung, die CDU auf 24%. Aus Magdeburg Jochen Müller.
3: Die Linke gewinnt leicht dazu und käme auf 13%. Die SPD bliebe mit 7% immerhin im Landtag, genau wie die Grünen, die auf 5% kämen. Fakt ist, die AfD ist stark, kann aber nicht zulegen und stagniert bei 41%. Die übrigen Parteien kommen zusammen auf 48%, allerdings nur, wenn man die Linkspartei dazu nimmt. Und genau damit hat vor allem die CDU ein Problem, denn zur Linkspartei gibt es weiterhin den Unvereinbarkeitsbeschluss.
1: In mehreren Regionen Frankreichs sind wieder Waldbrände ausgebrochen. Im südfranzösischen Departement Var, wo zuvor schon Feuer gewütet haben, mussten etwa 700 Menschen in Sicherheit gebracht werden. Ein weiterer Brand wurde aus dem Wald von Fontainebleau südlich von Paris gemeldet, wo es vor 2 Wochen schon einmal gebrannt hatte. In der Nähe der Großstadt Dijon ist ebenfalls ein Feuer ausgebrochen. Auch aus anderen Regionen in Europa werden neue Waldbrände gemeldet, so aus Spanien, Griechenland und der Türkei. Zum ersten Mal seit fast einer Woche hat das US-Militär nach eigenen Angaben wieder Ziele im Iran attackiert. Das zuständige Regionalkommando teilte mit, dass damit eine starke Antwort auf iranische Angriffsversuche auf US-Stützpunkte in der Region gegeben werden soll. Gestern hatte das Militär bekannt gegeben, dass mehrere Raketen aus dem Iran abgefangen worden seien. Das waren die Nachrichten. Das Wetter in Deutschland. Am Tage anfangs heiter, später einzelne, teils kräftige Schauer und Gewitter, 25 Grad an der Nordsee bis teilweise 40 Grad im Süden. Am Freitag dann zeitweise freundlich, vor allem im Westen, später Schauer und Gewitter bei 20 bis maximal 38 Grad. Die Zeit, es ist gleich 5.03 Uhr.
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0: Guten Morgen. Gleich ist es 6 Uhr. 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
1: Guten Morgen, es ist 6 Uhr. Die Nachrichten des Bayerischen Rundfunks mit Florian Schwarz. Die Übersicht. Deutsche Bahn erzielt erstmals nach Jahren wieder Gewinn. USA starten neue Angriffswelle auf iranische Ziele. 15 Rinder sterben bei Brand auf Bauernhof in der Oberpfalz. Das Wetter in Bayern sonnig bei 33 bis 40 Grad, abends örtlich Gewitter. Frankfurt am Main. Die Deutsche Bahn hat im ersten Halbjahr erstmals seit 7 Jahren wieder Gewinn gemacht. Das berichten der Spiegel und die Bild-Zeitung übereinstimmend. Demnach hat der Staatskonzern von Januar bis Juni einen Überschuss im dreistelligen Millionenbereich eingefahren. Außerdem erreichte die Deutsche Bahn in diesem Zeitraum einen Passagierrekord. 960 Millionen Menschen nutzten Züge des Unternehmens. Das sind 17 Millionen Fahrgäste mehr als im gleichen Zeitraum des Vorjahres. Den Hauptgrund für den Anstieg sieht die Bahn in den hohen Kraftstoffpreisen, weshalb viele Kunden auf Autofahrten verzichten. Bahnchefin Paller will die Halbjahreszahlen am Vormittag offiziell vorstellen. Berlin. Trotz der positiven Zahlen bei der Bahn mahnt der neue Bundesverkehrsminister Bilger zu Geduld. Im ZDF warnte er vor der Vorstellung, dass Verbesserungen bei der Infrastruktur schnell und ohne Unannehmlichkeiten vorangehen. Es werde seine Zeit brauchen, so Bilger. Wenn wie derzeit viel in die Infrastruktur investiert werde, bedeutet das auch Baustellen und somit Verspätungen bei der Bahn. Für die Beschleunigung der Vorhaben gibt es laut dem CDU-Politiker eine gute Grundlage mit dem vor wenigen Tagen beschlossenen Infrastruktur-Zukunftsgesetz. Damit sei es möglich, schneller bei der Planung und der Umsetzung zu sein. Noch heute will Bilger mit Bahnchefin Paller sprechen. Er hatte erst gestern Patrick Schnieder als Verkehrsminister im Amt abgelöst. Teheran. Erstmals seit fast einer Woche hat die US-Armee nach eigenen Angaben wieder Ziele im Iran angegriffen. Mittlerweile ist der Beschuss laut Militär zu Ende. Das für den Nahen Osten zuständige Regionalkommando erklärte in den sozialen Medien, dass innerhalb von 2 Stunden Dutzende Ziele der iranischen Revolutionsgarden getroffen worden seien, etwa militärische Kommandozentren sowie Einrichtungen für Raketen und Drohnen. Bei der Angriffswelle habe es sich um eine Reaktion auf die jüngsten iranischen Attacken auf einen US-Stützpunkt in Jordanien gehandelt, heißt es weiter. US-Präsident Trump hatte dem Iran im Vorfeld mit harter Vergeltung gedroht. Berlin. Angesichts der neuen Hitzewelle hat der Deutsche Städtetag Bund und Länder aufgefordert, Klimaanpassungsmaßnahmen der Kommunen stärker finanziell zu unterstützen. Hauptgeschäftsführer Schuchardt sagte dem Redaktionsnetzwerk Deutschland, es müssten bundesweit Milliardensummen investiert werden. Die Städte könnten das nicht alleine stemmen. Man müsse ganz grundsätzlich schauen, wie die notwendigen Investitionen für Klimaschutz und Klimaanpassung organisiert werden. Als Beispiele nannte Schuchardt Hitzevorsorgemaßnahmen wie die Entsiegelung von Böden und mehr Grün in den Städten. Forbach. Auf einem landwirtschaftlichen Anwesen in der Oberpfalz ist ein Feuer ausgebrochen. Dabei geriet auch der Stall im Landkreis Neustadt an der Waldnaab in Brand. 15 Rinder verendeten in den Flammen. Auch einige Einsatzkräfte der Feuerwehr wurden nach Polizeiangaben verletzt. Einer von ihnen musste per Hubschrauber ins Krankenhaus gebracht werden. Die Flammen hatten sich gestern Nachmittag wegen des Windes schnell von einer Lagerhalle in Forbach auf die Stelle ausgebreitet. Die Feuerwehr konnte nach eigenen Angaben ein Übergreifen des Brandes auf das Wohnhaus verhindern. Doch immer laufen die Löscharbeiten. Das Wetter in Bayern. Viel Sonne, sehr heiß, bei 33 bis 40 Grad am Abend, vor allem in Franken, Schauer oder kräftige Hitzegewitter. Es wird windig, die Nacht bleibt überwiegend trocken, bei Tiefstwerten von 21 bis 14 Grad. Morgen mehr Sonne als Wolken, am Vormittag im Norden vereinzelt Schauer, am Nachmittag und Abend einzelne, teils kräftige Hitzegewitter. Am Wochenende teils sonnig, teils wolkig, mit Schauern oder Gewittern, Höchstwerte 25 bis 37 Grad. Soweit die Nachrichten, die Zeit 6.04 Uhr. Und der Blick auf die Straßen, A7 Ulm Richtung Würzburg zwischen Marktbreit und Kitzingen, ein Unfall auf der linken Spur. Und A73 Nürnberg Richtung Feucht, zwischen Wendelstein und Feucht, ein Unfall. Soweit der Service.
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Einen schönen guten Morgen wünscht euch Anna-Karina Wolczak. Ich wünsche euch einen grandiosen Start in den Tag, natürlich mit BR Schlager.

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1: Guten Morgen, es ist 7 Uhr. Die Nachrichten des Bayerischen Rundfunks mit Florian Schwarz. Die Übersicht. Bahn schreibt erstmals seit Jahren schwarze Zahlen. Bundesgerichtshof urteilt über Ärzte-Siegel des Magazins Fokus Gesundheit. Tausende Urlauber auf Kreta werden wegen Waldbrands in Sicherheit gebracht. Das Wetter in Bayern, sonnig bei 33 bis 40 Grad, abends örtlich Gewitter. Berlin. Die Deutsche Bahn hat Medienberichten zufolge im ersten Halbjahr schwarze Zahlen in ihrem Kernbereich geschrieben, zum ersten Mal seit 7 Jahren. Der bundeseigene Konzern erzielte laut Bild und Spiegel ein Plus im dreistelligen Millionenbereich. Außerdem verzeichnete das Unternehmen den Berichten zufolge einen Rekord bei den Fahrgastzahlen. 960 Millionen Menschen fuhren demnach mit der Bahn, 17 Millionen mehr als im Vorjahreszeitraum. Als Hauptgrund werden die hohen Spritpreise genannt, darüber hinaus auch neue Rabattangebote wie Last Minute und Familientickets. Bahnchefin Palla stellt am Vormittag die Halbjahresbilanz vor. Der neue Verkehrsminister Bilger zeigte sich optimistisch, dass sich der Zustand bei der Bahn durch die Infrastrukturmilliarden verbessert. Das gelinge aber nicht von heute auf morgen, sagte er am Abend in der ARD. Er will noch heute mit der Bahnchefin sprechen. Berlin. Der neue Unionsfraktionschef Frei will angesichts des Anschlags am Rande des Berliner CSD noch im August Änderungen im Umgang mit extremistischen Gefährdern angehen. Im ersten sagte Frei, er unterstütze die Vorschläge von Bundesinnenminister Dobrindt. Es weise in die richtige Richtung, wenn man von Präventivhaft und dem Einsatz von Fußfesseln spreche. Auch sei die Anwendung des Jugendstrafrechts bei heranwachsenden Gefährdern nicht zwangsläufig die richtige Größenordnung. Jetzt gehe es darum, so Frei mit dem Koalitionspartner SPD dazu eine gemeinsame Sichtweise zu finden. Zugleich warnte der Unionsfraktionschef vor der Vorstellung, dass sich Taten wie die auf dem Christopher Street Day in Berlin komplett verhindern lassen. Die Aufgabe der Politik aber sei es, dafür zu sorgen, dass die Wahrscheinlichkeit so klein wie möglich wird. Karlsruhe. Der Bundesgerichtshof entscheidet am Vormittag über sogenannte Ärzte-Siegel des Magazins Fokus Gesundheit. Die Wettbewerbszentrale hatte gegen den Border Verlag geklagt. In dem Magazin erscheinen einmal im Jahr Ärztelisten und darauf basieren Siegel wie Top-Mediziner oder Fokus-Empfehlung. Diese können Ärzte gegen eine Lizenzgebühr zu Werbezwecken nutzen. Das hält die Wettbewerbszentrale für irreführend, weil die Siegel nicht auf sachgerechten Kriterien basierten. Das Oberlandesgericht München gab im vergangenen Jahr aber Borda recht und entschied, dass die Siegel weiterverwendet werden können. Jetzt wird das Urteil von den Karlsruher Richtern überprüft. Athen. Nach Frankreich und Spanien ist nun auch Griechenland von schweren Waldbränden betroffen. Auf der Mittelmeerinsel Kreta starben zwei Feuerwehrleute beim Kampf gegen die Flammen. Im Ferienort Aia Galini mussten laut Medienberichten rund 6.000 Urlauber in Sicherheit gebracht werden. Auch im Nachbarland Türkei brennt es in mehreren Ferienregionen. Die Flammen werden von starkem Wind angefacht. Nach Angaben von Präsident Erdogan sind die meisten der 90 Brandherde aber unter Kontrolle. In Frankreich mussten im südfranzösischen Departement Var wegen neuer Brände 700 Menschen in Sicherheit gebracht werden. Kumamoto. Nach dem schweren Erdbeben im Südwesten Japans ist die Zahl der Todesopfer nach Behördenangaben auf mindestens 23 gestiegen. Mehr als 60 Menschen wurden verletzt. Die Suche nach Überlebenden geht weiter. Unklar ist, wie viele Menschen noch vermisst werden. Tausende verbrachten eine weitere Nacht in Notunterkünften. Das Beben hatte vorgestern in der Region Kumamoto schwere Schäden verursacht. In einem Einkaufszentrum kam es zu einer Explosion, ein Fabrikschornstein stürzte ein und zahlreiche Häuser wurden zerstört. Das Wetter in Bayern. Viel Sonne, sehr heiß bei 33 bis 40 Grad am Abend, vor allem in Franken Schauer oder kräftige Hitzegewitter. Es wird windig, die Nacht bleibt überwiegend trocken bei Tiefstwerten von 21 bis 14 Grad. Morgen mehr Sonne als Wolken, am Vormittag im Norden vereinzelt Schauer, am Nachmittag und Abend einzelne, teils kräftige Hitzegewitter, am Wochenende teils sonnig, teils wolkig mit Schauern oder Gewittern, Höchstwerte 25 bis 37 Grad. Soweit die Nachrichten, die Zeit gleich 7.05 Uhr.
2: BR Schlager, hier ist der Verkehrsservice. A7 Ulm Richtung Füssen zwischen Dreieckhittigstetten und Vohringen. Behinderungen nach einem LKW-Brand. A8 München Richtung Stuttgart zwischen Augsburg West und Ausfahrt Neuses ein Unfall und A96 Lindau Richtung München zwischen Freiham Süd und Gräfelfing Behinderungen nach einem Fahrzeugbrand. Ortskundige Autofahrer werden gebeten, das Gebiet weiträumig zu umfahren. 4 Kilometer Stau.
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2: Der heiße BR Schlagersommer, ja. Guten Morgen, ich habe gerade mal versucht durchzulüften. Ja, ein bisschen frische Luft ist schon reingekommen, aber gestern war es besser. Aber immerhin, naja, ein heißer Tag steht uns bevor. Vielleicht helfen ja jetzt so ein paar coole Schlager, zum Beispiel von Niki, Fantasy oder Matthias Reim und Michelle.

0: Hui, das ist ja gut, hä? Bei der Hitze. Ich habe Gänsehaut wegen dieses Liedes, denn sie war dieses Jahr bei der Schlagernacht in Weiß in Döckingen. Präsentiert von BR Schlager, die wunderbare Niki. Und am Ende ihres Auftritts hat sie dieses Lied gesungen. Servus, Max Gurt. Und da hatte ich auch eine Gänsehaut. Niki, tolle Künstlerin.
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0: Heute Abend startet in Nürnberg das 50. Bartentreffen mit einer Chor-Mitsing-Aktion auf dem Nürnberger Hauptmarkt. Wegen des Jubiläums legen die Musikerinnen und Musiker einen Tag früher los als sonst. Das gilt sowohl für die Bühnenprogramme als auch für die Straßenmusiker. Das diesmal viertägige Festival ist wieder kostenlos und dauert bis Sonntag. Das Gebirgsmusikchor der Bundeswehr feiert heute seinen 70. Dazu gibt's heute Abend in Garmisch-Partenkirchen ein großes Galakonzert. Im Michael-Ende-Kurpark erwartet die Besucher ein musikalischer Streifzug, bei dem Blasmusik mit bayerischer Tradition auf große Oper- und Filmmusik trifft. Das Besondere: beim Gebirgsmusikchor kommen auch Alphörner zum Einsatz. Los geht das Jubiläumskonzert um 18 Uhr. Der Eintritt ist frei. Und heute ist der internationale Tag der Freundschaft. Ja, Freundschaften sind wichtig. Die sollten wir auch sehr gut pflegen. In einer halben Stunde hören wir dazu Maite Kelly. Sie spricht bei uns über ihre Freundschaft mit Andrea Berg.
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1: Seit Tagen weist der Deutsche Wetterdienst auf hohe bis sehr hohe Waldbrandgefahr auch in Bayern hin. Irene Essmann in unserem Nachrichtenteam. Jetzt zeigt sich, dass der Wetterdienst leider recht behalten hat.
2: Denn seit gestern brennt der Bergwald im Gemeindegebiet von Unterwössen im Landkreis Traunstein. Die Dimension des Feuers, die ist aber noch nicht bekannt, berichtet Christoph Müller.
3: Der Waldbrand im steilen Gelände hat sich in der Nacht weiter Richtung Oberwössen, einem Ortsteil von Unterwössen, ausgebreitet. Sogenannte Kreisregneranlagen zum Schutz der Häuser wurden installiert. Seriöse Angaben zur Größe des Feuers könne man derzeit aber noch nicht geben, so Hubert Hobmeier vom Kreisfeuerwehrverband Traunstein. Der Löscheinsatz läuft gerade an. Hobmeier schätzt, dass wieder etwa 200 Einsatzkräfte im Einsatz sein werden. Auch Hubschrauber sind angefordert. Die Bevölkerung wird gebeten, Fenster und Türen geschlossen zu halten und auch Lüftungs- und Klimaanlagen auszuschalten.
2: Der Autobauer BMW legt heute seine Halbjahreszahlen vor, einen Tag nach Bekanntwerden des massiven Stellenabbaus. Die Ankündigung gestern sorgt für große Verunsicherung, wie unsere Reporterin Veronika Meyer am größten europäischen Werk im niederbayerischen Dingolfing erfahren hat.
4: 18.000 Menschen aus Niederbayern und darüber hinaus sind hier angestellt. Es ist einer der größten Arbeitgeber der Region. Inwiefern das Werk von den Stellenstreichungen betroffen sein wird, ist unklar. Das sorgt in Dingolfing für Verunsicherung.
5: Ich bin da momentan auch ein bisschen baff, muss ich ganz ehrlich sagen.
6: Ganz schlecht, ich bin ein Zeitarbeiter. Also das heißt, für mich geht es zu Ende.
7: Ich hoffe das Beste, gell?
8: Panik auf keinen Fall. Es ist jetzt volles Vertrauen in unsere Vorstandschaft, dass die das wieder meistern.
4: Gestern hat der deutsche Autobauer BMW angekündigt, weltweit rund 8.000 Stellen abbauen zu wollen. Nicht in der Produktion, sondern in der Verwaltung, im Vertrieb und der Entwicklung.
2: Um Wirtschaftspolitik und teilweise auch um die Automobilindustrie geht es bei einer Reise, zu der Bayerns Ministerpräsident Markus Söder am Vormittag aufbricht. 3 Ziele in 2 Tagen. Es geht nach Ungarn, Griechenland und die Republik Moldau. Mehr Informationen dazu jetzt von Achim Wendler.
9: Ein Speeddating internationaler Politik, sagt Markus Söder über seine Reise nach Südosteuropa. Mit Ungarn will der Ministerpräsident Kontakte wiederbeleben nach dem Ende der Ära Orbán. Söder hofft speziell auf Verbündete im Kampf gegen das Verbrenner aus. Wir sind beide Autoländer, sagt Söder. Mal sehen, ob der neue Ministerpräsident Modgor sich an Bayerns Seite stellt. Auf mehr hofft auch die bayerische Wirtschaft. Ungarn ist auf Platz 10 der bayerischen Handelspartner. Ein wichtiger Zulieferer, sagt VBW-Hauptgeschäftsführer Brosshardt. Von Ungarn

0: Dann weiter nach Griechenland. Besuch bei Ministerpräsident Mitsotakis. Eine Begegnung mit alten Freunden, schwärmt CSU-Chef Söder. Er will über Migration sprechen. Griechenland ist wichtig für die Sicherung der EU-Außengrenzen. Und dann morgen Moldau. Kontakte knüpfen. Zum ersten Mal reist ein bayerischer Ministerpräsident in die kleine Republik zwischen Ukraine und Rumänien. So viele Einwohner wie die Region München. Wirtschaftlich für Bayern bisher unbedeutend, aber mit Potenzial, laut bayerischer Wirtschaft. Erst recht, wenn alles klappt für die Moldauer und sie in den nächsten Jahren in die EU kommen. Dabei will Markus Söder seine Gastgeberin, Staatspräsidentin Sandu, unterstützen.
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2: Heute bei uns in Bayern viel Sonnenschein, am Nachmittag von Westen her einige Wolken und am Abend vor allem in Franken örtlich Schauer oder kräftige Hitzegewitter möglich. Im Lauf des Spätnachmittags in Franken, zum Abend auch in Schwaben und im nördlichen Oberbayern starker, in Böen stürmisch auffrischender Wind. In Unterfranken örtlich sind da sogar schwere Sturmböen möglich. Und es geht heute rauf auf heiße 33 bis 40 Grad. Und jetzt bei uns Andreas Fulderer mit Donna Blue, Andy Borg mit Angelo Mio und Christine Stark mit Barcelona. Und danach reden wir über Freundschaft.
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0: der unvergessene, grandiose Andreas Fulderer. Supernummer. Donna Blue, der BR Schlagersommer. Dreiviertel Achte haben wir, Donnerstag, der 30. Juli. Heute ist der internationale Tag der Freundschaft. Eine gute Gelegenheit, seiner besten Freundin, seinem besten Freund zu sagen, wie wichtig sie sind, wie unverzichtbar und wunderbar. Seit 1958 wird der internationale Tag der Freundschaft jährlich am 30. Juli begangen. Er soll an die Bedeutung der Freundschaft zwischen Menschen, Ländern und Kulturen erinnern. Tja, aber was zeichnet denn eine echte Freundschaft aus? Wir haben uns mal umgehört.
1: Echte Freundschaft hält einfach alles aus.
2: Wenn derjenige für einen da ist, man selber für denjenigen da ist, man ihm alles erzählen kann.
3: Dass man ehrlich miteinander ist und dass man Spaß miteinander hat.
4: Wenn ich ehrlich bin, schätze ich am meisten an einer echten Freundschaft, dass mir meine Freundin auch mal die Meinung geigt und ich nicht übel nehme. Weil wenn das jemand darf, dann der beste Freund oder die beste Freundin.
0: Mhm. Und selbst in dem umkämpften Metier der Schlagerwelt gibt's echte Freundschaft. So zum Beispiel zwischen Andrea Berg und Maite Kelly. Als Maite mal gefragt wurde, wie sie ihre Beziehung zu Andrea nennen würde, meinte sie Maite Kelly, das ist Freundschaft.
5: Freundschaft. Auf jeden Fall. Also wir sind Schlagerschwestern, sagen wir so schön. Wir sind zuerst Freunde. Ich meine, vorher waren wir sowieso Kolleginnen und sowieso habe ich sie sehr bewundert. Und sie hat immer auch meine Sachen, sie hat auch meine CD gekauft und gesagt, wie toll sie den Song findet, den Song. Das war immer sehr berührend. Aber als wir uns als Frauen, so als Schwestern kennengelernt haben, ja, das ist schon so eine Pflanze, die über die letzten 5, 6 Jahre gewachsen ist. Ich glaube, weil da einfach ein unglaubliches Vertrauen ist. Man weiß, der andere will sein letztes Hemd für den anderen geben. Und man weiß auch, der andere würde niemals den anderen in den Rücken fallen. Und wir würden uns gegenseitig alles gönnen.
0: Oho. Sich alles gönnen, kein Neid, Verlass auf den anderen, miteinander lachen. Was bedeutet Ihnen echte Freundschaft? Schreiben Sie uns doch einfach mal eine Mail oder senden Sie uns eine Sprachnachricht. Die Adressen, die finden Sie auf unserer Homepage brschlager.de. Was macht für Sie eine echte Freundschaft aus? Wir sind gespannt.
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0: Ihr Freund am Morgen.

0: 5 Minuten vor 8.
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1: Guten Morgen, es ist 8 Uhr. Die Nachrichten des Bayerischen Rundfunks mit Florian Schwarz. Die Übersicht. Deutsche Bahn erzielt erstmals nach Jahren wieder Gewinn. Schufa will keine Auskunft über Schattendatenbank geben. Gipfelbrand in den Chiemgauer Alpen bei Unterwössen breitet sich aus. Das Wetter in Bayern, sonnig bei 33 bis 40 Grad, abends örtlich Gewitter. Berlin. Die Deutsche Bahn hat im ersten Halbjahr Medienberichten zufolge erstmals seit 7 Jahren wieder einen Gewinn im Kernbereich erzielt. Der bundeseigene Konzern fuhr demnach ein Plus im dreistelligen Millionenbereich ein. Im Vorjahreszeitraum hatte die Bahn noch einen Verlust von rund 760 Millionen Euro ausgewiesen. Außerdem zählte die Bahn von Januar bis Juni 960 Millionen Fahrgäste. Das ist der höchste Wert seit der Corona-Zeit. Den Hauptgrund dafür sieht das Unternehmen in den hohen Spritpreisen, weshalb viele vom Auto auf die Bahn umgestiegen sind. Am Vormittag stellt Bahnchefin Paller die Halbjahresbilanz vor. Der neue Verkehrsminister Bilger verwies darauf, dass es Zeit brauche, bis sich der Zustand der Bahn durch die Investitionen, die Infrastrukturinvestitionen verbessere. Außerdem führten Baustellen auch zu Verspätungen. Kiew. Die Ukraine ist in der Nacht wieder zum Ziel massiver Angriffe des russischen Militärs geworden. Auch Städte im Westen des Landes wurden Medienberichten zufolge mit Dutzenden Raketen- und Marschflugkörpern sowie hunderten Drohnen attackiert. Mindestens 8 Menschen wurden getötet. Alleine in der Stadt Kryvyi Rih melden die Behörden 6 Tote, unter ihnen 2 Mädchen im Alter von 5 und 12 Jahren. Es habe sich um einen Angriff auf ein Wohnhaus mit einer ballistischen Rakete gehandelt. Aus Kiew hat ein Todesopfer gemeldet. Es gibt mehrere Explosionen in der Hauptstadt. Und in der Stadt Lviv und weit der polnischen Grenze wurden 15 Menschen nach Behördenangaben verletzt. Durch einen ukrainischen Drohnenangriff in Russland ist laut örtlichen Behörden das Lager eines Online-Händlers in Brand geraten. Berlin. Vor kurzem war bekannt geworden, dass die Schufa veraltete Daten von nahezu allen Verbrauchern bis zu 10 Jahre lang speichert. Doch die Wirtschaft Auskunftei will weiterhin keine Auskunft über die Schattendatenbank geben. Das teilte die Schufa auf NDR-Anfrage mit. Politiker von Regierung und Opposition forderten mehr Transparenz. Die Menschen müssten wissen, was mit ihren Daten geschieht, so der Verbraucherschutzbeauftragte der Unionsfraktion im Bundestag Steinicke. Auch die Grünen fordern eine vollständige Auskunft. Laut Schufa haben die Daten keinen Einfluss auf die aktuellen Bewertungen von Verbrauchern, außerdem interessiere sich niemand dafür. Berlin. Heute ist der sogenannte Erdüberlastungstag. Das heißt, ab heute hat die Menschheit rechnerisch alle natürlichen Ressourcen verbraucht, die die Erde innerhalb eines Jahres erneuern kann. Bundesumweltminister Schneider warnte in diesem Zusammenhang vor dem fahrlässigen Umgang mit natürlichen Ressourcen. Der Rheinischen Post sagte er wörtlich, ab heute leben wir auf Pump. Das Engagement für den Klimaschutz sei deshalb wichtig. Unterwössen. In den Chiemgauer Alpen ist ein Brand im schwer zugänglichen Gipfelbereich ausgebrochen. Laut Feuerwehr läuft ein Großeinsatz im Bereich der Hochwand nahe der Lackenbergwand. Die Bewohner von Unterwössen wurden gebeten, die Fenster und Türen geschlossen zu halten, die Lüftungs- und Klimaanlagen auszuschalten und den Bereich um den Einsatzort zu meiden. Die Feuerwehr hat damit begonnen, eine Riegelstellung aufzubauen. Wiesen zwischen dem Brandgebiet und den nächstgelegenen Gebäuden werden bewässert, um die Ausbreitung des Feuers zu verhindern. Das Wetter in Bayern. Viel Sonne, sehr heiß, 33 bis 40 Grad am Abend, vor allem in Franken Schauer oder kräftige Hitzegewitter. Es wird windig. Die Nacht bleibt überwiegend trocken, Tiefstwerte von 21 bis 14 Grad. Morgen mehr Sonne als Wolken, am Vormittag im Norden vereinzelt Schauer, am Nachmittag und Abend einzelne, teils kräftige Hitzegewitter. Am Wochenende teils sonnig, teils wolkig mit Schauern oder Gewittern, Höchstwerte 25 bis 37 Grad. Soweit die Nachrichten, 8.04 Uhr.
2: BR Schlager, der Verkehrsservice, eine Menge los. A6 Nürnberg Richtung Heilbronn zwischen Nürnberg-Langwasser und Dreieckrodt. 3 Kilometer Stau. Die A7 Ulm Richtung Füssen zwischen Nersingen und Föhringen. 6 Kilometer Stau. A9 Nürnberg Richtung München zwischen Langenbruck und Dreieck-Holledau. Sperre nach einem Unfall. A96 Lindau-München zwischen Freiham Süd und Gräfelfing in beiden Richtungen Sperre und Stau wegen eines Feuerwehreinsatzes nach einem Fahrzeugbrand. Dann die A99 Westumfahrung München Richtung Nürnberg zwischen Lochhausen und Dreieckfeld-Moching. 7 Kilometer stockender Verkehr und die A99 Westumfahrung München Richtung Lindau zwischen dem Dreieck Allach und Dreieck München Südwest. 8 Kilometer Stau.
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2: Einen schönen guten Morgen. Wir sind in the summertime im BR Schlagersommer. Ja, und der wird immer heißer. Heute wird es richtig heiß. Ja, aber wir liefern zumindest die richtige Musik dazu. Mango Cherry gleich mit seinem Welthit In the Summertime. Dann haben wir was Neues von Ramona Martinez. Du weißt genau. Und das hier sind die Flippers. Du hast für mich die schönsten Beine. Guten Start Ihnen allen in diesen Donnerstag und bleiben's cool.

0: 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Ein heißer Tag wird's heute. Der PR-Schlager Sommermensch heute in Bayern. 33 bis 40 Grad, also vielleicht heute mal einen Schritt langsamer, nicht überanstrengend und so, ne? So, anderes Thema. Reparieren statt wegschmeißen und neu kaufen. Das ist das Ziel beim neuen Recht auf Reparatur. So soll unter anderem Elektroschrott reduziert werden. Wer Waschmaschinen, Kühlschränke oder Smartphones herstellt, soll künftig verpflichtet sein, die Geräte zu reparieren. Was das für Verbraucher genau bedeutet, das erklärt uns jetzt Levin Salamon aus unserer ARD-Verbraucherredaktion. Ab morgen gilt ja in Deutschland nach EU-Verordnung dieses Recht auf Reparatur. Levin, was ändert sich da jetzt konkret?
1: Konkret möchte die EU dafür sorgen, dass Elektrogeräte länger halten, damit weniger Elektroschrott produziert und dann auch weggeworfen wird. Allein wir alle in Deutschland produzieren jedes Jahr so gut 1,7 Millionen Tonnen Elektroschrott. Das ist ein ziemlicher Klimakiller und behoben werden soll das, indem Reparieren und Neuersetzen auf eine Stufe gestellt werden. Bisher ist es ja so, dass man auf jedes neue Elektrogerät pauschal 2 Jahre gesetzliche Gewährleistung hat. Wenn in der Zeit ein Mangel auftritt, kriegt man im Zweifelsfalle per Gesetz einfach ein neues. Ab sofort soll man aber selbst entscheiden. Wenn man den Defekt gezielt ausbessern lassen will, anstatt einfach was Neues zu nehmen, dann muss die Reparatur auch möglich sein. Und nicht nur das, wer sein bisheriges Gerät reparieren lässt, bekommt dann nochmal 12 Monate mehr Gewährleistung. Quasi als Belohnung, dass man es nicht einfach hat wegschmeißen lassen.
0: Okay, also solche Fälle gelten ja für den Fall der Gewährleistung. Was ist denn aber, wenn mein Gerät schon älter als 2 Jahre ist und einfach repariert werden muss?
1: Kurz gesagt, darauf gibt es erstmal keine richtige Antwort. Das kritisiert zum Beispiel auch die Verbraucherzentrale, die einen Reparaturbonus oder eine konkrete Preisvorgabe für übliche Reparaturen fordert. Wir nehmen mal ein Beispiel aus der Praxis. Das iPhone 15 Pro Max war vor 2 Jahren noch das absolute Top-Smartphone von Apple zu einem Neupreis ab 1200 Euro. Auf der eigenen Service-Homepage gibt Apple an, dass sie fürs Reparieren des Displays etwa 489 Euro verlangen. Das sind mehr als 40% vom Neupreis und genau die Erfahrung scheinen einige Leute mit Reparaturen zu machen. Es lohnt sich oft nicht. Zwar sagt auch das nationale Gesetz, dass Händler gewöhnliche Reparaturen zu einem, Zitat, angemessenen Preis anbieten müssen. Damit bleiben aber viele Fragen offen. Der Deutsche Naturschutzbund hat schon 2023 berichtet, dass 2/3 bei einer Befragung die Reparaturen zu teuer finden und deshalb einfach neu kaufen. Weiter wird das Problem auch nicht angefasst und Händler können auch außerhalb für Reparaturen weiter jeden Preis verlangen. Es gibt keine konkreten Zahlen für das Wort angemessen.
0: Ja, das heißt, da muss jeder individuell entscheiden, was für ihn ein angemessener Preis ist. Ob es sich lohnt, sein Handy, seine Wasch- oder Spülmaschine oder seinen Akku vom E-Bike reparieren zu lassen oder nicht. Zur Reparatur sind die Hersteller verpflichtet, die auch die Ersatzteile über Jahre bereithalten sollen. Händler sind Vermittler sozusagen. Ob das klappt und ob das Elektroschrott spart, das wird man erst in ein paar Monaten sehen. Danke, Levin Salamon mit Infos zum Recht auf Reparatur bei Elektroartikeln, das zum 31. Juli in Kraft tritt.
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0: was Geschmeidiges bei der langsam wieder entstehenden Hitze. Brunner und Brunner, die Liebe lebt. Was wird uns da drauf tanzen? Ich würde dann langsam in Walzer tanzen. Das geht vielleicht gerade noch bei der Hitze. Aber eher vielleicht ein bisschen ruhiger angehen alles heute. Und mit dem Tanzen eh nicht so wild.
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0: Seit Tagen weist der Deutsche Wetterdienst auf die hohe bis sehr hohe Waldbrandgefahr auch in Bayern hin. Und Irene Essmann aus unserem Nachrichtenteam, jetzt zeigt sich, dass der Wetterdienst leider recht behalten hat.
2: Denn seit gestern Abend brennt der Bergwald im Gemeindegebiet von Unterwössen im Chiemgau. Die Dimension des Feuers aber ist noch nicht ganz klar. Das Gebiet ist sehr schwer zugänglich. Aktuell sind rund 200 Einsatzkräfte vor Ort. Christoph Müller.
3: Der Waldbrand im steilen Gelände hat sich in der Nacht weiter Richtung Oberwössen, einem Ortsteil von Unterwössen, ausgebreitet. Sogenannte Kreisregneranlagen zum Schutz der Häuser wurden installiert. Seriöse Angaben zur Größe des Feuers könne man derzeit aber noch nicht geben, so Hubert Hobmeier vom Kreisfeuerwehrverband Traunstein. Der Löscheinsatz läuft gerade an. Hobmeier schätzt, dass wieder etwa 200 Einsatzkräfte im Einsatz sein werden. Auch Hubschrauber sind angefordert. Die Bevölkerung wird gebeten, Fenster und Türen geschlossen zu halten und auch Lüftungs- und Klimaanlagen auszuschalten.
2: Gestern hat das Bundeskabinett die Energiegesetze von Bundeswirtschaftsministerin Katharina Reiche beschlossen. Vorgesehen ist unter anderem, dass die staatliche Förderung kleiner Solaranlagen wegfällt. Vertreter der bayerischen erneuerbare Energienbranche sehen nicht weniger als die Energiewende im Freistaat deshalb in Gefahr. Lorenz Storch.
4: Wenn die neuen Energiegesetze, wie jetzt vom Bundeskabinett verabschiedet, in Kraft treten, dann wäre das gerade für Bayern fatal, sagt Stefan Rau vom Bayerischen Landesverband Erneuerbare Energien.
5: Im Endeffekt droht gerade auch in Bayern eigentlich ein Rückgang der erneuerbaren Energien oder zumindest kein Ausbau mehr. Also ein wirklicher Fadenriss ist zu befürchten.
4: Bei Photovoltaik auf Dächern, in Bayern traditionell stark vertreten, befürchtet die Branche einen Einbruch. Auch bei der Windkraft drohe schon geplanten Projekten das aus. Und auch viele bayerische Biogasanlagen werden nach Einschätzung ihres Verbands zusperren müssen. Denn damit sie flexibler arbeiten können, wie künftig gefordert, brauchen sie eine höhere Leistung. Und das wird bei den geplanten Ausschreibungen nicht berücksichtigt.
2: Bayerns Ministerpräsident Markus Söder bricht am Vormittag zu einer Reise nach Südosteuropa auf. Drei Länder in zwei Tagen. Es geht nach Ungarn, Griechenland und in die Republik Moldau. Welche Ziele Söder dort verfolgt, dazu jetzt Achim Wendler.
6: Ein Speeddating internationaler Politik, sagt Markus Söder über seine Reise nach Südosteuropa. Mit Ungarn will der Ministerpräsident Kontakte wiederbeleben nach dem Ende der Ära Orbán. Söder hofft speziell auf Verbündete im Kampf gegen das Verbrenner aus. Wir sind beide Autoländer, sagt Söder. Auf mehr hofft auch die bayerische Wirtschaft. Ungarn ist auf Platz 10 der bayerischen Handelspartner. Ein wichtiger Zulieferer, sagt VBW-Hauptgeschäftsführer Brosshardt. Von Ungarn dann weiter nach Griechenland. Besuch bei Ministerpräsident Mitsotakis. Eine Begegnung mit alten Freunden, schwärmt CSU-Chef Söder. Er will über Migration sprechen. Und dann morgen Moldau. Kontakte knüpfen. Zum ersten Mal reist ein bayerischer Ministerpräsident in die kleine Republik zwischen Ukraine und Rumänien. So viele Einwohner wie die Region München. Wirtschaftlich für Bayern bisher unbedeutend, aber mit Potenzial, laut bayerischer Wirtschaft. Erst recht, wenn alles klappt für die Moldauer und sie in den nächsten Jahren in die EU kommen.

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1: Heute bei uns in Bayern viel Sonne, am Nachmittag von Westen her einige Wolken und am Abend vor allem in Franken örtlich Schauer oder kräftige Hitzegewitter möglich. Im Laufe des Spätnachmittags in Franken, zum Abend auch in Schwaben und dem nördlichen Oberbayern starker in Böen stürmisch auffrischender Wind. Und in Unterfranken sind örtlich sogar schwere Sturmböen möglich. Eieiei. Und es geht heute rauf auf heiße 33 bis 40 Grad. Gleich geht's bei uns im Radio ins Kino. Ja, wie geht denn das? Das geht schon. Vorher die neue Nummer von Eva Luginer, Heimliche Tränen. Petra Frey und Andrea singen Inno d'amore und relax, O Rosita.
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Eva Luginger mit Heimlich

0: Eva Luginger neu bei uns bei BR Schlager. Heimliche Tränen, ja, du zeigst sie nicht. Vielleicht sind es ja auch gar keine Tränen, vielleicht ist es ja auch Schweiß bei der Hitze.
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0: Ja, diese Hitzewelle, ha? Das ist, sowas braucht doch echt kein Mensch. Ich war bei der vergangenen Hitzewelle mal im Kino und da war es richtig angenehm klimatisiert. Weiß nicht, ob das überall so ist, aber ich fand es angenehm. Ja, und dazu erschien der Film Wunderbohr. Heute kommen wieder neue Filme ins Kino und bei einem davon geht es um Nachbarn. Ich weiß nicht, wie es bei Ihnen ist, bei mir auf dem Land. Lädt man sich schon mal immer wieder ein mit den einen Nachbarn, vielleicht ein bisschen häufiger als mit den anderen. Oft ist es auch keine große Einladung, sondern man sieht die Nachbarn im Garten und sagt, hey, wollt ihr nicht nachher noch auf dem Absacker rüberkommen? Ganz ungezwungen sozusagen. In der Stadt kann das ja auch passieren, dass das eine Stockwerk die Wohnung oben drüber einlädt, vielleicht auch, um sich besser kennenzulernen. Um so einen Nachbarbesuch geht's in dem Film The Invite. Die Einladung, der heute anläuft. Unsere Kinoexpertin Walli Müller hat die amerikanische Verfilmung schon gesehen. Walli, in dem Film lädt das Paar Joe und Angela, die neu eingezogenen Nachbarn, von oben zum Essen ein. Pina und Hawk.
2: Gell? Sie wird gespielt von Penelope Cruz, er von Edward Norton. Und die zwei sind so gar keine Smalltalker. Sie reden gleich frei heraus.
3: Wir standen noch kurz vor der Tür und konnten hören, dass ihr euch streitet.
4: Oh,
5: wir haben gestritten. Yeah. Ich verstehe, wenn euch das...
3: Wir lieben es, wenn Konflikte ausgetragen werden.
2: Bald verraten sie dann auch, was sie sonst noch lieben. Und das geht in Richtung Partnertausch. Auf der einen Seite also ein experimentierfreudiges Pärchen, auf der anderen Seite ein langjähriges Ehepaar, bei dem alles schon etwas eingerostet ist. Und der angestaute Frust kommt dann im Laufe des Abends auch auf den Tisch. Basiert auf einem Bühnenstück, das schon öfter verfilmt wurde. Diese Version gefällt mir aber mit Abstand am besten, weil viel Dialogwitz drin steckt und da, wo es zu explizit oder peinlich werden könnte, immer eine elegante Kurve gefunden wird.
0: So, heißer Film im hoffentlich angenehm kühlen Kino. The Invite, die Einladung. Ab heute in den Kinos ein Film mit vielen Überraschungen. Vielen Dank, Walli Müller, unsere Kinoexpertin.
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1: Es ist 9 Uhr. Die Nachrichten des Bayerischen Rundfunks mit Florian Schwarz. Die Übersicht. Bahn schreibt zum ersten Mal seit Jahren schwarze Zahlen. BMW-Gewinn bricht um mehr als ein Drittel ein. Würzburg will den Weg für Multifunktionsarena freimachen. Das Wetter in Bayern sonnig bei 33 bis 40 Grad, abends örtlich Gewitter. Berlin. Die Deutsche Bahn hat im ersten Halbjahr schwarze Zahlen in ihrem Kernbereich geschrieben. Zum ersten Mal seit 7 Jahren. Entsprechende Medienberichte hat der neue Verkehrsminister Bilger im Morgenmagazin von ARD und ZDF bestätigt. Außerdem gibt es dem CDU-Politiker zufolge einen deutlichen Zuwachs bei den Fahrgästen. Dafür arbeiteten jeden Tag viele tausend Mitarbeiter, so Bilger. Er räumte ein, dass es zu viele negative Erlebnisse gibt, wenn man mit der Bahn unterwegs ist. Nach und nach müssten die Probleme jetzt gelöst werden. Er kündigte an, dass die Bahn eine Priorität seiner Arbeit sein wird. Der Verkehrsminister trifft sich nach eigenen Angaben heute mit Bahnchefin Palla. Die Erwartung an ihn, auch von Kanzler Merz, sei, dass die Milliarden für die Infrastruktur jetzt eingesetzt werden für eine spürbare Verbesserung. Auch wolle er, dass Deutschland Nummer 1 wird bei der Mobilität der Zukunft und neue Technologien für die Welt entwickelt, so Bilger. München. Die Krise auf dem chinesischen Automarkt, ein schärferer Wettbewerb, vor allem in Asien, und die Folgen des Iran-Kriegs machen BMW schwer zu schaffen. Dem Münchner Autobauer sind die Gewinne weggebrochen. Nach Unternehmensangaben verdiente der Konzern im zweiten Quartal nach Steuern nur noch 1,2 Milliarden Euro, 35% weniger als im Vorjahreszeitraum. Auch die Umsätze sanken deutlich. Laut BMW-Chef Nedeljkovic nehmen die Herausforderungen in der gesamten Automobilbranche und Industrie rasant zu. Es sei ein harter globaler Wettbewerb, der das Geschäftsmodell in den nächsten Jahren prägen werde. Gestern war bekannt geworden, dass BMW bis Ende nächsten Jahres 8000 Stellen abbauen will. Teheran. Erstmals seit fast einer Woche hat die US-Armee nach eigenen Angaben wieder Ziele im Iran angegriffen. Mittlerweile ist der Beschuss laut Militär zu Ende. Das für den Nahen Osten zuständige Regionalkommando erklärte in den sozialen Medien, dass innerhalb von 2 Stunden Dutzende Ziele der iranischen Revolutionsgarden getroffen worden seien, etwa militärische Kommandozentren sowie Einrichtungen für Raketen und Drohnen. Bei der Angriffswelle habe es sich um eine Reaktion auf die jüngsten iranischen Attacken auf einen US-Stützpunkt in Jordanien gehandelt, heißt es weiter. US-Präsident Trump hatte dem Iran im Vorfeld mit harter Vergeltung gedroht. Athen. Bei den Waldbränden in Griechenland ist offenbar ein dritter Feuerwehrmann ums Leben gekommen. Er sei in der Nähe eines Feuers auf der Halbinsel Peloponnes aufgefunden worden. Das berichten Medien, die sich auf die Feuerwehr berufen. Auf der Insel Kreta sind 2 Einsatzkräfte im Kampf gegen die Flammen umgekommen. Sie hatten im dichten Rauch die Orientierung verloren und wurden in ihrem Fahrzeug von den Flammen umzingelt. Der großflächige Wald- und Flächenbrand im Süden Kretas ist weiterhin außer Kontrolle. Hunderte Feuerwehrleute kämpfen gegen das Feuer. Rund 8000 Menschen, vor allem Urlauber, mussten in Sicherheit gebracht werden. Würzburg. Der Stadtrat will heute für den Bau einer Multifunktionsarena grünes Licht geben. Geplant ist, dass die Stadt das Projekt mit bis zu 34,5 Millionen Euro unterstützt. Bürgschaften sollen die Finanzierung des Projekts absichern. Oberbürgermeister Heilig von den Grünen bezeichnete die Arena in der Beschlussvorlage als wichtigen Baustein für die Zukunft der Stadt. Die Multifunktionsarena bietet Platz für etwa 7000 Menschen. Das Wetter in Bayern. Viel Sonne und sehr heiß bei 33 bis 40 Grad, am Abend vor allem in Franken Schauer oder kräftige Hitzegewitter. Es wird windig, die Nacht bleibt überwiegend trocken bei Tiefstwerten von 21 bis 14 Grad. Morgen mehr Sonne als Wolken, am Vormittag im Norden vereinzelt Schauer, am Nachmittag und Abend einzelne, teils kräftige Hitzegewitter, 25 bis 37 Grad. Soweit die Nachrichten, 9.04 Uhr.
2: BR Schlager, der Verkehrsservice, A6 Weithaus Richtung Heilbronn zwischen Nürnberg-Langwasser und Dreieckroth. 4 Kilometer Stau, A8 Stuttgart Richtung München zwischen Sulze-Moos und Dreieck-Eschenried stockender Verkehr. A94 Passau Richtung München zwischen Markt Schwaben und Parsdorf. Ein Unfall mit mehreren Fahrzeugen auf der linken Spur. A96 Lindau Richtung München zwischen Gilching und Gräfelfing. Da haben wir 7 Kilometer Stau wegen Bergungsarbeiten. A99 West-Umfahrung München Richtung Nürnberg zwischen Freiham Mitte und Ludwigsfeld 11 Kilometer stockender Verkehr. Und die A99 West-Umfahrung München Richtung Lindau zwischen dem Dreieck Allach und Dreieck München Südwest 8 Kilometer Stau. Bitte fahren Sie überall aufmerksam, vorsichtig, kommen Sie gut und sicher ans Ziel.
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2: Ja, servus nochmal und grüß Gott. Heißer Tag heute. Uiuiui. Da lässt sich so mancher auch mal ein Eis schmecken, aber kann sich nicht jeder leisten. Für Seniorinnen und Senioren gibt es da eine coole Aktion, die stellen wir Ihnen gleich vor. Ja, und vorher hören wir Susan Ibrahimi. Du bist Wickold. Andreas Zaron ist dabei mit seiner neuen Nummer. Wir sind Disco. Und die Nummer hier, die haben sie längst erkannt. Ein Klassiker zum Mitsingen. Achim Reichl und Kreuzworträtsel.

0: Dan Ibrahimi. Du bist wie Gold. Der BR-Schlagersommer. Gleich landen wir am Airport der Liebe. Die Schlagerpiloten sind quasi schon im Anflug. Und Sarah ist mit dabei, mit einzigartig schön. Und auch Semino Rossi, Wahnsinn oder Liebe. 16 Minuten nach 9 haben wir ja hoiala hoppala heute, sehr heißer Tag, auf 33 bis 40 Grad sollen die Temperaturen in Bayern steigen. Ein Eis zur Abkühlung, wer sagt da nein, aber so eine Kugel Stracciatella oder Erdbeer kann sich nicht jeder leisten. Auch viele Seniorinnen und Senioren nicht, denn wenn die Rente kaum für das Nötigste reicht, wird auch eine Kugel Eis zum Luxus. Genau deshalb hat die Seniorenhilfe Lichtblick, die ist in Bayern, in Miesbach, München und Deckendorf, eine Aktion ins Leben gerufen. Dabei können Spenderinnen und Spender älteren Menschen ein Eis ausgeben. Aber es geht nicht nur ums Eis, so Gisela Schlenker von Lichtblick.
1: Wir sammeln keine Eiskugeln, wir sammeln Glücksmomente für Menschen, die viel zu oft einfach auf das verzichten müssen, was für die meisten von uns mittlerweile selbstverständlich ist. Und Altersarmut nimmt Menschen oft so viel. Und wir möchten einfach mit der Aktion, mit einer ganz kleinen Geste, ein großes Lächeln zurückschenken.
0: Und spenden kann jeder über die Homepage oder die Social-Media-Kanäle von Lichtblick. Ob eine Kugel Eis für 2 Euro oder einen Eisbecher für 8, das entscheiden Sie. Die Resonanz, die ist schon riesig, schon rund 3000 Eiskugeln sind bis jetzt zusammengekommen. Die Gutscheine werden in den regionalen Lichtblickbüros in Miesbach, München und Deggendorf ausgegeben oder das Geld fürs Eis wird direkt an die Seniorinnen und Senioren überwiesen und dabei lernen sich auch noch Menschen kennen.
1: In Deggendorf zum Beispiel, da kamen ein paar Senioren jetzt zusammen, die zufällig sich im Büro getroffen haben und dann ist die eine Mitarbeiterin mit den Senioren in die nächste Eisdiele und dann haben die da zusammen ein Eis gegessen.
0: Ja, super, oder? Eis für Seniorinnen und Senioren, schöne Aktion. Schon 2 Euro können einem Menschen so einen Sommertag wie heute ein bisschen versüßen.
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1: Mit Irene Essmann. Waldbrände in vielen Ländern Europas. Auch für Bayern weist der Deutsche Wetterdienst auf hohe bis sehr hohe Waldbrandgefahr hin. Gestern Abend nun ist ein Feuer im Bergwald im Gemeindegebiet von Unterwössen im Chiemgau ausgebrochen. Die Dimension ist noch nicht ganz klar. Das Gebiet ist schwer zugänglich. Christoph Müller.
2: Der Bergwaldbrand hat sich in der Nacht weiter Richtung Oberwössen, einem Ortsteil von Unterwössen, ausgebreitet. Sogenannte Kreisregneranlagen zum Schutz der Häuser wurden installiert. Die Bevölkerung wird gebeten, Fenster und Türen geschlossen zu halten und auch Lüftungs- und Klimaanlagen auszuschalten. Außerdem soll der Einsatzbereich gemieden werden. Derzeit sind laut einem Feuerwehrsprecher schon etwa 200 Kräfte im Einsatz, ebenso 3 Polizeihubschrauber, die mit Löschbehältern den Brand bekämpfen. Seriöse Angaben zur Größe des Feuers wie zur Brandursache könne man derzeit immer noch nicht geben, so Hubert Hobmeier vom Kreisfeuerwehrverband Traunstein. Grundsätzlich seien die Bedingungen ähnlich wie bei dem Feuer am Saurüsselkopf bei Ruppolding im Mai, so der Feuerwehrsprecher. Der Brand dort hatte sich ausgebreitet und war extrem schwer zu bekämpfen. Erst nach einem Monat wurde der Einsatz dort für beendet erklärt.
1: Auch in anderen Regionen Bayerns ist die Waldbrandgefahr hoch. Warnstufe 5 von 5 wurde in der Region Augsburg ausgerufen. Jürgen Kircher, Leiter der Augsburger Forstverwaltung, ist besorgt.
3: Uns fehlt ungefähr im Raum Augsburg ein Drittel vom Niederschlag. Das merken wir im Wald auch zunehmend. Nach Regen schaut es nicht aus und da sind wir einfach deswegen nervös, weil wir halt schon befürchten, dass das dann einfach auch zu einem Waldbrand dann kommen kann, wenn die Bevölkerung nicht ihres dazu tut und dann aufpasst.
1: Aufpassen, das heißt unter anderem weder grillen noch rauchen im Wald oder am Waldrand. Bayerns Ministerpräsident Markus Söder ist heute früh zu einer Reise nach Südosteuropa aufgebrochen. 3 Länder in 2 Tagen, Ungarn, Griechenland und die Republik Moldau. Welche Ziele Söder dort verfolgt, dazu Achim Wendler.
4: Ein Speeddating internationaler Politik, sagt Markus Söder über seine Reise nach Südosteuropa. Mit Ungarn will der Ministerpräsident Kontakte wiederbeleben nach dem Ende der Ära Orbán. Söder hofft speziell auf Verbündete im Kampf gegen das Verbrenner aus. Wir sind beide Autoländer, sagt Söder. Auf mehr hofft auch die bayerische Wirtschaft. Ungarn ist auf Platz 10 der bayerischen Handelspartner. Ein wichtiger Zulieferer, sagt VBW-Hauptgeschäftsführer Brossard. Von Ungarn dann weiter nach Griechenland. Besuch bei Ministerpräsident Mitsotakis. Eine Begegnung mit alten Freunden, schwärmt CSU-Chef Söder. Er will über Migration sprechen. Und dann morgen Moldau. Kontakte knüpfen. Zum ersten Mal reist ein bayerischer Ministerpräsident in die kleine Republik zwischen Ukraine und Rumänien. So viele Einwohner wie die Region München. Wirtschaftlich für Bayern bisher unbedeutend, aber mit Potenzial, laut bayerischer Wirtschaft. Erst recht, wenn alles klappt für die Moldauer und sie in den nächsten Jahren in die EU kommen.
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5: Heute Vormittag viel Sonnenschein bei uns in Bayern, am Nachmittag von Westen her einige Wolken und am Abend vor allem in Franken örtlich Schauer oder kräftige Hitzegewitter möglich. Im Lauf des Spätnachmittags in Franken, zum Abend auch in Schwaben und im nördlichen Oberbayern starker, in Böen stürmisch auffrischender Wind. In Unterfranken bei Gewittern örtlich schwere Sturmböen möglich. Und heute heizt es sich bei uns im Freistaat hoch auf 33 bis 40 Grad.

0: Fiesta del Sol, Annie Packer, neu, BR Schlager, der BR Schlager Sommer, 9.44 Uhr an diesem heißen Donnerstag.
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0: Ja, da ist jetzt Zeit für einen wichtigen Ohrwurm. Und ach, wie es der Zufall will, es geht um Ohren. Und auch um Bohnen. Naja, Bohnen in die Ohren heißt die schräge Nummer von Gus Backus. Und das klingt schon erstmal total verrückt, ne? Aber genau das macht den Song so charmant. Gus Backus, US-Amerikaner, er hatte diesen Hit 1965. Der Gus ist 1937 auf Long Island, New York, geboren. Er kam als amerikanischer Soldat nach Wiesbaden und ist dann einfach in Deutschland geblieben und so wurde er zum Schlagerstar. Mit Da sprach der alte Häuptling der Indianer oder Brauner Bär und Weiße Taube und natürlich Bohnen in die Ohren hat er die 60er musikalisch mitgeprägt. Gus Backus war ein Allround-Talent, ob Rock'n'Roll, Schlager, Karnevalslieder, er hat alles mit seiner lockeren Art gesungen. Nach einer kurzen Pause in den USA, wo er sogar auf Ölfeldern in Texas gearbeitet hat, ist Gus Backus 2001 wieder nach Deutschland zurückgekehrt und hat nochmal versucht, an alte Erfolge anzuknüpfen. Gus Backus ist leider vor 7 Jahren gestorben, aber er und auch seine Lieder bleiben unvergessen. Unser BR-Schlager-Musikschatz heute, Gus Backus, Bohnen in die Ohren.

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1: Zuerst kam die Sonne. 9 vor 10. Der BR Schlagersommer nach den 10 Uhr Nachrichten. Mit Erich Wartusch. Ja, kommen's gut durch diesen Hitzedonnerstag. Wir hören uns, wenn Sie mögen, morgen ab 7 wieder. Bis dahin, Ihr Jürgen Lassauer.

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1: Es ist 10 Uhr. Die Nachrichten des Bayerischen Rundfunks mit Florian Schwarz. Die Übersicht. Verkehrsminister Bilger will Schwerpunkt seiner Arbeit auf Bahn legen. Städtetag fordert Unterstützung des Bundes für Hitzemaßnahmen. Bei Bauernhofbrand in der Oberpfalz entsteht Millionenschaden. Das Wetter in Bayern sonnig bei 33 bis 40 Grad, abends örtlich Gewitter. Berlin. Die Deutsche Bahn hat im ersten Halbjahr erstmals seit 7 Jahren wieder einen Gewinn im Kernbereich erzielt, wie Verkehrsminister Bilger im Morgenmagazin von ARD und ZDF bestätigt hat. Nach übereinstimmenden Medienberichten fuhr der bundeseigene Konzern ein Plus im dreistelligen Millionenbereich ein. Die Zahlen werden am Vormittag vorgelegt. Außerdem verzeichnet die Bahn laut Bilger einen Zuwachs bei Fahrgästen. Hauptgrund dafür dürften die hohen Spritpreise sein. Der neue Verkehrsminister kündigte an, dass die Bahn ein Schwerpunkt seiner Arbeit sein wird. Die Erwartung an ihn, auch von Kanzler Merz, sei, dass die Milliarden für die Infrastruktur jetzt eingesetzt werden für eine spürbare Verbesserung. Auch wolle er, dass Deutschland Nummer 1 wird bei der Mobilität der Zukunft und neue Technologien für die Welt entwickelt, so Bilger. Berlin. Angesichts der neuen Hitzewelle hat der Deutsche Städtetag Bund und Länder aufgefordert, Klimaanpassungsmaßnahmen der Kommunen stärker finanziell zu unterstützen. Hauptgeschäftsführer Schuchart sagte dem Redaktionsnetzwerk Deutschland, es müssten bundesweit Milliardensummen investiert werden. Als Beispiele nannte er eine Hitzevorsorgemaßnahme wie die Entsiegelung von Böden und mehr Grün in den Städten. Ähnlich äußerte sich Umweltstaatssekretär Flassbart in der Bayern 2 Welt am Morgen. Dass mehr für den Klimaschutz getan werden müsse, zeige sich in diesen Tagen mit der Hitze und den Waldbränden. Deutschlandweit sind nach Schätzungen des Robert-Koch-Instituts in diesem Jahr 9.800 Menschen bis Mitte Juli wegen hoher Temperaturen gestorben. Das ist mehr als in jedem einzelnen Gesamtjahr seit 2016. Kiew. Die Ukraine ist in der Nacht wieder zum Ziel massiver Angriffe des russischen Militärs geworden. Auch Städte im Westen des Landes wurden Medienberichten zufolge mit Dutzenden Raketen- und Marschflugkörpern sowie hunderten Drohnen attackiert. Mindestens 8 Menschen wurden getötet. Allein in der Stadt Kryvyi Rih melden die Behörden 6 Tote, unter ihnen 2 Mädchen im Alter von 5 und 12 Jahren. Es habe sich um einen Angriff auf ein Wohnhaus mit einer ballistischen Rakete gehandelt. Aus Kiew wird ein Todesopfer gemeldet. Es gibt mehrere Explosionen in der Hauptstadt. Und in der Stadt Lviv und bei der polnischen Grenze wurden 15 Menschen nach Behördenangaben verletzt. Durch einen ukrainischen Drohnenangriff in Russland ist laut örtlichen Behörden das Lager eines Online-Händlers in Brand geraten. Karlsruhe. Der Bundesgerichtshof beschäftigt sich zur Stunde mit der Frage, ob das Weiterleiten von privaten Chat-Nachrichten gegen die Europäische Datenschutzgrundverordnung verstößt. Verhandelt wird ein Rechtsstreit zwischen 2 früheren Freundinnen. Die Klägerin hatte sich per Messenger mit der Freundin über die Verhältnisse an ihrer Arbeitsstelle ausgetauscht. Nach einem Zerwürfnis leitete diese die Chats an eine andere Mitarbeiterin weiter. In der Folge wurde der Klägerin gekündigt. Jetzt verlangt sie von ihrer früheren Freundin unter anderem 7.500 Euro Schadenersatz. Ein Urteil wird heute noch nicht erwartet. Forbach. Bei einem Großbrand auf einem Bauernhof im Landkreis Neustadt an der Waldnaab in der Oberpfalz sind 15 Rinder verendet. Nach Angaben der Polizei entstand ein Schaden von mehreren Millionen Euro. 6 Feuerwehrleute wurden bei den Löscharbeiten verletzt. Wie die Polizei weiter mitteilte, geriet ein Traktor vermutlich wegen eines technischen Defekts neben einer Lagerhalle in Brand. Durch den Wind griffen die Flammen auf die Halle und auf die Stallung des Hofs über. Das Wetter in Bayern. Viel Sonnenschein und sehr heiß bei 33 bis 40 Grad. Am Abend vor allem in Franken Schauer oder kräftige Hitzegewitter. Es wird windig. Die Nacht bleibt überwiegend trocken bei Tiefstwerten von 21 bis 14 Grad. Morgen mehr Sonne als Wolken, am Vormittag im Norden vereinzelt Schauer. Am Nachmittag und Abend einzelne teils kräftige Hitzegewitter. 25 bis 37 Grad. Soweit die Nachrichten, die Zeit 10.04 Uhr.
2: Hier ist der BR Schlager Verkehrsservice mit einer Meldung von der A7 Fulda Richtung Würzburg. Zwischen Hammelburg und Wasserlosen hat es einen Unfall mit 3 Fahrzeugen gegeben. Bitte halten Sie dort eine Gasse für die Einsatzfahrzeuge frei. Eine Ausweichmöglichkeit gibt es über die U60. A8 Stuttgart Richtung München zwischen Merklingen und Ulm-Ost 6 Kilometer Stau. A94 Passau Richtung München zwischen Markt Schwaben und Parsdorf. Auch dort ein Unfall und zwar auf der linken Spur. Dann die A96 Lindau Richtung München zwischen Gräfelfing und Blumenau. Ein Unfall auf der rechten Spur. Und A99 Westumfahrung München Richtung Nürnberg zwischen Freiham Mitte und Ludwigsfeld stockender Verkehr. Gute Fahrt.
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2: Schönen Vormittag. Ich hatte Ihnen ja gestern schon von den verschiedenen Eissorten vorgeschwärmt, die mir da gerade so im Kopf herumgingen. Aber in dieser Stunde setzen wir dem Ganzen die Krone auf. Es wird nämlich um Sorten gehen, an die Sie bestimmt nicht denken, wenn Sie an einer Eisdiele vorbeikommen. Ich sage nur so viel, haben Sie schon mal Spezi-Eis gegessen oder Baklava-Eis? Da sehen Sie mal, mit Radio können Sie immer was dazulernen.

0: Mehr.
1: Die Gnocchis, und dabei dachte ich immer, dass der Plural Gnocchi ist. Kleiner Scherz. An dieser Stelle um 10.14 Uhr, hier ist der BR-Schlagertreff. Die Sonnenbrille gehört im Sommer einfach dazu. Ob im Urlaub, beim Autofahren oder beim Spaziergang, oft geht's gar nicht ohne. Ja, so eine Sonnenbrille, die schützt unsere Augen vor der Sonne, logisch, aber sie sieht meistens auch noch ziemlich gut aus. Viele setzen sie deshalb sogar auf, wenn die Sonne gar nicht so stark scheint, einfach weil sie ein cooles Accessoire ist. Und tatsächlich, eine Sonnenbrille, die kann unser Gesicht auf andere Menschen attraktiver wirken lassen. Aber warum ist das eigentlich so? Was passiert da in unserem Kopf? Professor Markus Antonius Wirz von der Pädagogischen Hochschule Freiburg erklärt das.
2: Es ist so, dass wir im Gehirn bestimmte Zellen oder Zellverbände haben, die nur spezifisch auf Gesichter trainiert sind. Und die werden eben in der frühen Kindheit, in der Entwicklung, gerade beim Anblick der Mutter und bei anderen, bei dem Gesicht unserer direkten Bezugspersonen, sofort trainiert. Und unser Gehirn lernt dort massiv kleinste Details und die gesamte Mimik zu interpretieren. Wenn ich es nicht richtig sehe, dann werde ich eher denken, das wird schon ein normales Gesicht sein. Und dadurch sehe ich bestimmte Details in Richtung meiner Erwartung.
1: Das Gehirn gaukelt uns diese Schönheit also ein Stück weit vor. Wir haben da innere Bilder im Kopf von faltenlosen, strahlend blauen Augen. Ja, es ist schon erstaunlich, wie viel unser Gehirn ständig ergänzt, interpretiert und bewertet, ohne dass wir davon überhaupt etwas mitbekommen. Und jetzt hören wir den Mann mit der Sonnenbrille, Heino. Nein, völlig falsch.

0: Andrea Berg hier im BR Schlagertreff und bei uns geben sich jetzt wirklich die weiblichen Superstars die Klinke in die Hand. Denn nach Andrea Berg, da kommt jetzt Beatrice Egli.
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0: Reporter Witteke, jetzt um 10:30.
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2: Mit Irene Essmann. Waldbrände also in vielen Ländern Europas und jetzt auch, wenn auch in anderer Dimension, in Bayern. Im Bergwald, im Gemeindegebiet von Unterwössen im Chiemgau, ist ein Feuer ausgebrochen. Die Dimension dort ist eben noch nicht ganz klar, das Gebiet aber ist schwer zugänglich. Der Brand weckt Erinnerungen an das Feuer im Mai am Saurüsselkopf bei Ruppolding. Christoph Müller.
3: Der Bergwaldbrand hat sich in der Nacht weiter Richtung Oberwössen, einem Ortsteil von Unterwössen, ausgebreitet. Sogenannte Kreisregneranlagen zum Schutz der Häuser wurden installiert. Die Bevölkerung wird gebeten, Fenster und Türen geschlossen zu halten und auch Lüftungs- und Klimaanlagen auszuschalten. Außerdem soll der Einsatzbereich gemieden werden. Derzeit sind laut einem Feuerwehrsprecher schon etwa 200 Kräfte im Einsatz, ebenso 3 Polizeihubschrauber, die mit Löschbehältern den Brand bekämpfen. Seriöse Angaben zur Größe des Feuers wie zur Brandursache könne man derzeit immer noch nicht geben, so Hubert Hobmeier vom Kreisfeuerwehrverband Traunstein. Grundsätzlich seien die Bedingungen ähnlich wie bei dem Feuer am Saurüsselkopf bei Ruppolding im Mai, so der Feuerwehrsprecher. Der Brand dort hatte sich ausgebreitet und war extrem schwer zu bekämpfen. Erst nach einem Monat wurde der Einsatz dort für beendet erklärt.
2: Auch in anderen Regionen Bayerns ist die Waldbrandgefahr hoch. Die höchste Warnstufe, Stufe 5 nämlich, wurde beispielsweise rund um Augsburg ausgerufen. Jürgen Kircher, der Leiter der Augsburger Forstverwaltung, ist besorgt.
4: Uns fehlt ungefähr im Raum Augsburg ein Drittel vom Niederschlag. Das merken wir im Wald auch zunehmend. Nach Regen schaut es halt aus und da sind wir einfach deswegen nervös, weil wir halt schon befürchten, dass das dann einfach auch zu einem Waldbrand dann kommen kann, wenn die Bevölkerung nicht ihres dazu tut und dann aufpasst.
2: Aufpassen, das heißt unter anderem weder grillen noch rauchen im Wald oder am Waldrand. Gestern hat das Bundeskabinett die Energiegesetze von Bundeswirtschaftsministerin Katharina Reiche beschlossen. Vorgesehen ist unter anderem, dass die staatliche Förderung kleiner Solaranlagen wegfällt. Vertreter der bayerischen erneuerbare Energienbranche sehen nicht weniger als die Energiewende im Freistaat in Gefahr. Lorenz Storch.
5: Wenn die neuen Energiegesetze, wie jetzt vom Bundeskabinett verabschiedet, in Kraft treten, dann wäre das gerade für Bayern fatal, sagt Stefan Rau vom Bayerischen Landesverband Erneuerbare Energien.
6: Im Endeffekt droht gerade auch in Bayern eigentlich ein Rückgang der erneuerbaren Energien oder zumindest kein Ausbau mehr. Es ist ein wirklicher Fadenriss, ist zu befürchten.
5: Bei Photovoltaik auf Dächern, in Bayern traditionell stark vertreten, befürchtet die Branche einen Einbruch. Auch bei der Windkraft drohe schon geplanten Projekten das aus. Und auch viele bayerische Biogasanlagen werden nach Einschätzung ihres Verbands zusperren müssen. Denn damit sie flexibler arbeiten können, wie künftig gefordert, brauchen sie eine höhere Leistung. Und das wird bei den geplanten Ausschreibungen nicht berücksichtigt.
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0: Heute Vormittag viel Sonnenschein, am Nachmittag kommen von Westen her einige Wolken auf und am Abend sind dann vor allem in Franken örtlich Schauer oder kräftige Hitzegewitter möglich. Die Temperaturen, die steigen auf 33 Grad im höheren Allgäu und bis zu 40 Grad im fränkischen Flachland. Morgen gibt's immer noch mehr Sonne als Wolken, am Vormittag sind im Norden vereinzelt Schauer möglich, am Nachmittag und Abend könnten sich in ganz Bayern einzelne, teils kräftige Hitzegewitter einstellen. Und auch nochmal 32 bis 37 Grad. Ja, da gehen wir doch am besten gleich mal Eis essen.
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0: Der BR-Schlagertreff am heißesten Tag der Woche. Und ich hatte Ihnen ja bereits angekündigt, wir gehen jetzt noch Eis essen. Und zwar in Nürnberg. Mit 34 Jahren, da setzt die studierte Psychogerontologin Sina Degermenci beruflich nochmal alles auf eine Karte. Und zwar eine eiskalte Karte. Weil der Arbeitsmarkt ohnehin gerade schwierig ist, eröffnete sie jetzt spontan eine kleine Eisdiele. Die Räumlichkeit war da, also los.
1: Eine gelbe Masse mit braunen Einsprengseln drin, fast wie ein Marmorkuchen schaut's aus, was Sina Degermenci da in die Eiskühltruhe hebt. Ein Riesenbottich voller Spezi-Eis. In der Nürnberger Eisdiele, die Eiskugel darf's kulinarisch extravagant sein.
2: Ja, ist eine richtig beliebte Sorte. Bei sowohl jungen Leuten als auch älteren gibt's jetzt nicht überall.
1: Sina Degermenci kommt mit der nächsten Kreation echt süß. Hellbraunes Baklava-Eis und in Anlehnung an asiatische Plüschtierfiguren das grün-gelbe Libubu-Fruchteis. Die 34-jährige Nürnbergerin ist eigentlich studierte Psychogerontologin. Eine Eisdiele zu eröffnen, eher eine spontane Idee.
2: Ich hatte keine großen Vorstellungen tatsächlich. Ich habe noch nie in einer Eisdiele vorher gearbeitet. Ich bin schon echt so ziemlich in jeder Gastro untergekommen, aber Eisdiele war noch nicht dabei. Ich lerne jeden Tag was Neues und bisher macht es mir sehr viel Spaß.
1: Raum gepachtet, Kühltheke geleast, fertig ist die rustikale Eisdiele. Sina hat ihr Erspartes in die Eiskugel gesteckt. Die Neueröffnung hat sich im Nürnberger Stadtteil St. Johannes schnell herumgesprochen. Vor allem wegen der kreativen Sorten. Wo sonst gibt's schon Spezi-Eis? Die Kundschaft ist experimentierfreudig.
3: Obwohl es aus Orange und Cola ist, ist wirklich sehr, sehr fruchtig, aber auch erfrischend. Also eigentlich perfekt nach Sommer.
4: Na, was schmeckt Libubu für dich?
5: Er schmeckt so ein bisschen wie Kindheit, aber geiler und neuer.
4: Baklava ist ja eigentlich so eine Süßspeise beim Türken sonst. Wie schmeckt das als Eis?
5: Es erinnert auf jeden Fall an diese Sommerabende, wo man sich beim Pilken spät noch so ein Baklava holt. Das ist sehr, sehr gut und nicht ganz so süß.
1: Der Laden ist jetzt etwas leerer. Mittagszeit. Sina klappt den Laptop auf. Neben dem Eisverkauf arbeitet sie in Teilzeit auch als psychologische Beraterin. Echtes Multitasking eben.
2: Ich mag meinen Beruf unheimlich gerne und ich denke, er wird auch gebraucht. Nichtsdestotrotz, wie es eben häufig im Sozialwesen ist, sind die Stellen auch befristet. Und auch ich muss natürlich immer nach einer Zeit gucken, wo ich dann lande. Und die Eisdiele ist jetzt etwas Eigenes.
1: Und auf jeden Fall ein zweites berufliches Standbein. Ein richtig cooles, da ist sich Sina Degermenci ziemlich sicher.
0: Mein Kollege Tobias Burkhardt durfte beruflich Eis essen. Wie beneidenswert.

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Volker Lechtenbrink. Ich mag um 9:45 hier im BR Schlagertreff. Und das wird heute ein Rekordversuch der anderen Art.

0: Bayerische Posaunenchöre wollen in Nürnberg 72 Stunden Live-Musik ohne Pause machen und damit einen Weltrekord aufstellen. An diesem musikalischen Großprojekt da beteiligen sich Hunderte von Bläsern aus ganz Bayern. Los ging das Ganze vor knapp 2 Stunden in der St. Jakobskirche in Nürnberg. Dort wechseln sich Chöre und Ensembles Tag und Nacht ab. Und so entsteht über 3 Tage hinweg ein, wie es heißt, ununterbrochener musikalischer Strom. Der Eintritt zu allen Konzerten ist frei und die Posaunenchorarbeit, die wurde übrigens inzwischen bundesweit als immaterielles Kulturerbe anerkannt. Na dann, ran ans Instrument.
1: Die Posaune, die wird so gespielt, dass wir den Ton eigentlich mit unseren Lippen erzeugen. So geht das.

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1: Um 11 Uhr mit Florian Schwarz. Deutschlandweit gibt es im laufenden Jahr fast 10.000 hitzebedingte Todesfälle. Das schätzt das Robert-Koch-Institut in seinem aktuellen Wochenbericht. Mehr von Esther Distelmann.
2: Bis zum 19. Juli lag die Zahl der hitzebedingten Sterbefälle bei 9.800. Das sind mehr als in jedem einzelnen Gesamtjahr seit 2016. Die meisten Hitzetoten in den vergangenen 10 Jahren gab es 2018. Damals waren es im gesamten Jahr rund 9.000. Große Hitze ist besonders für ältere Menschen über 85 Jahren gefährlich. In den meisten Fällen führt ein Hitzschlag allein jedoch nicht zum Tod. Meist ist die Ursache eine Kombination aus Hitze und Vorerkrankung.
1: Südeuropa leidet weiter unter den Waldbränden. Feuer wüten in Spanien, Frankreich, Griechenland und der Türkei. In Griechenland starben 3 Feuerwehrleute. Vor allem auf der Insel Kreta bleibt die Lage angespannt. Dort mussten zwischenzeitlich 8.000 Bewohner und Touristen in Sicherheit gebracht werden. Moritz Pompel berichtet.
3: Starker Wind in den Böen, fast mit Orkanstärke, sorgt dafür, dass das Feuer immer wieder angefacht wird und dass die Feuerwehr nicht mit Löschflugzeugen arbeiten kann. Laut einem örtlichen Feuerwehrsprecher hatte sich die Feuerfront, die gestern Abend mit einer Länge von 15 Kilometern angegeben wurde, bis zum Morgen eher noch vergrößert. Die Brandlage wird aufgrund der starken Winde weiter angespannt bleiben. Allerdings besteht die Hoffnung, dass auch bald wieder aus der Luft gelöscht werden kann.
1: Die Deutsche Bahn legt in diesen Minuten ihre Bilanz für das erste Halbjahr dieses Jahres vor. Demnach verzeichnet der Konzern einen Fahrgastrekord. 960 Millionen Menschen reisten mit den Zügen des Unternehmens. Erstmals seit 7 Jahren verzeichnet der Konzern zudem einen Gewinn. Für den neuen Verkehrsminister Bilger ist klar, die Bahn muss besser werden. Er sagte im Morgenmagazin von ARD und ZDF,
4: ich weiß, mir geht es auch selber so, dass es zu viele negative Erlebnisse gibt, wenn man mit der Bahn unterwegs ist. Aber es gibt eben auch viel Positives. Darauf müssen wir aufbauen und uns um die Probleme kümmern und die nach und nach lösen. Ich werde mich heute noch mit Bahnchefin Palla treffen. Ich habe auch mit den Vorsitzenden der Bahngewerkschaften vereinbart, heute noch zu telefonieren. Ich weiß, dass das eine Priorität meiner Arbeit sein muss.
1: Und soweit der neue Verkehrsminister Steffen Bilger. Gute Nachrichten von der deutschen Wirtschaft, denn die ist im Frühjahr gewachsen, trotz des Iran-Kriegs, der uns Verbraucher und auch die Unternehmen durch hohe Ölpreise viel Geld gekostet hat. Das Bruttoinlandsprodukt stieg von April bis Juni um 0,2% im Vergleich zum Vorquartal, wie das Statistische Bundesamt mitgeteilt hat. Es ist das 3. Plus in Folge. Der geplante Investorendeal der FIFA stößt in Europa auf Widerstand. Die Mitgliedsverbände der Europäischen Fußballunion beraten noch heute auf einem Dringlichkeitstreffen, wie die Süddeutsche Zeitung und der britische Sender BBC berichten. Die UEFA hat die Pläne mehrfach scharf verurteilt, ebenso der Deutsche Fußballbund. FIFA-Präsident Infantino verteidigte den geplanten Einstieg externer Geldgeber. Das Wetter in Bayern. Viel Sonne, sehr heiß bei 33 bis 40 Grad. Am Abend vor allem in Franken Schauer oder kräftige Hitzegewitter. Es wird windig. Die Nacht bleibt überwiegend trocken bei Tiefstwerten von 21 bis 14 Grad. Morgen mehr Sonne als Wolken. Am Vormittag im Norden vereinzelt Schauer. Am Nachmittag und Abend einzelne teils kräftige Hitzegewitter. 25 bis 37 Grad. Soweit die Nachrichten. Die Zeit 11.03 Uhr.
5: Der BR Schlager Verkehrsservice A3 Nürnberg Richtung Passau zwischen Metten und Hengersberg 6 Kilometer Stau und stockender Verkehr. A7 Fulda Richtung Würzburg zwischen Hammelburg und Wasserlosen hat es einen Unfall mit 3 Fahrzeugen gegeben. Bitte halten Sie eine Gasse für die Einsatzfahrzeuge frei. Der Verkehr wird auf der rechten Spur und auf dem Standstreifen an der Unfallstelle vorbeigeführt. Trotzdem gibt es schon 7 Kilometer Rückstau. Und die A8 Stuttgart Richtung München zwischen Merklingen und Ulm-Ost ebenfalls 7 Kilometer Stau und stockender Verkehr. Gute Fahrt für Sie.
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5: Hallo, der heißeste Tag der Woche. Bisher hätte ich gedacht, dass wir heute bei 39 Grad Halt machen. Aber jetzt kommen in der Wettervorhersage sogar schon 40 Grad vor. Wer nur flüchtig hinhört, könnte meinen, ach, ich will nicht wissen, auf welche Temperatur heute die milde Sauna eingestellt ist. Nein, nein, nein, es sind die realen Temperaturen da draußen, mit denen wir irgendwie umgehen müssen. In dieser Stunde zum Beispiel geben wir Ihnen Tipps, wie man trotz einer solchen Hitze einigermaßen gut schlafen kann.

0: Der Bierschlagertreff mit einem schönen Klassiker von Tom Pace, maybe. 11.13 Uhr ist es ja die Tage, wird es wieder richtig heiß heute, bis zu 40 Grad Celsius vorhergesagt. Bei diesen Temperaturen ist natürlich Trinken besonders wichtig. Am besten einfach Wasser. Besonders gern werden da ja Mineralwasser beworben, die speziell bei Hitze gut sein sollen und dann natürlich auch entsprechend viel kosten. Janine Schlenker von der Stiftung Warentest, sollte man bei Hitze auf ein spezielles Mineralwasser zurückgreifen?
1: Also bei Hitze braucht man kein Mineralwasser mit einer besonderen Zusammensetzung. Wir verlieren letztendlich Schweiß und damit Salz und das kann ich sehr gut über feste Lebensmittel wieder zu mir nehmen. Das Wichtigste ist eigentlich, überhaupt zu trinken und ausreichend zu trinken. Man sollte 1,5 bis 2 Liter am Tag trinken und dann ist es egal, ob es das Lieblingsmineralwasser ist oder das kühle Leitungswasser, vielleicht aufgepeppt mit ein paar Früchten oder einer Scheibe Limette. Es gehen natürlich auch verdünnte Saftschorlen. Und für die, die gar nicht gerne trinken, die müssen auch ausreichend trinken. Aber hier kann man vielleicht auch mal auf ein Stück kühle Melone zurückgreifen.
0: Kühle Melone ist ein cooler Tipp. Weitere Tipps, wie man sich bei großer Hitze abkühlen kann, die haben wir uns auf Bayerns Straßen eingeholt.
2: Wenn man beim Einkaufen einfach ein bisschen länger vor der Kühltheke stehen bleibt, tut es unglaublich gut und dann erträgt man die Hitze auch wieder viel besser, wenn man rausgeht.
3: Vor dem Rausgehen einfach Haare waschen und nicht föhnen und dann mit nassen Haaren vor die Türe gehen.
4: Ich gehe nicht in die Sonne. Wir haben eine Wohnung, die Gott sei Dank relativ kühl ist, trotz der Hitze. Und ansonsten mal viel Wasser trinken.
5: Ich lege wirklich Termine, wenn es geht, nur drinnen. Vermeide es, bei der großen Hitze rauszugehen. Abkühlung schaffen, Eis, kühles Getränk.
6: Ich trinke viel Wasser oder Tee, kalten. Und gehe ins Schwimmbad und morgens lüften. Also ich bin eine, die ganz, ganz früh, so gegen 5, 6, mache ich die Fenster alle auf, dann wird es zu, dann wird dunkel gemacht und dann bleibt es kühl.
7: Einfach mal kurz in die Badewanne bei kaltem Wasser sich schön abkühlen.
0: Wer's mag. Aber vielleicht war ja da der ein oder andere Tipp für Sie jetzt dabei.

Nick P., dieser Ring. Die ARD-Schlager-Hitparade, die haben wir ja immer am Freitag ab 18 Uhr im Programm, beziehungsweise die Wiederholung dann am Samstagmittag. Und unter den 5 Neuvorstellungen vom vergangenen Freitag ist auch eine, die sich Hoffnungen natürlich macht, dieses Mal unter den Top 15 dabei zu sein, Alessa, zwischen deinen Zeilen zusammen mit den Schlagerpiloten Mari Reim, Millionen und Anita Hoffmann versucht sie es in diese Top 15 hinein zu gelangen. Ob's geklappt hat, hören Sie morgen ab 18 Uhr bei Harry Blaha. Und jetzt hören wir Alessa.

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0: Etwas, wovon die allermeisten von uns nur träumen dürfen, Lotto-Millionär zu sein. Martin Locher war das jetzt um 23:30.
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0: über das Darknet und Telegram verkauft haben. Die Beweislast gegen die beiden erdrückend. So legten sie zum Prozessauftakt ein Geständnis ab. Im Gegenzug sollen sie etwas geringere Haftstrafen erhalten. Die Staatsanwaltschaft fordert 6 Jahre und 11 Monate für den Hauptangeklagten, seine Verteidiger nur ein paar Monate weniger. Bei seiner ehemaligen Partnerin muss das Gericht prüfen, ob sie Mittäterin ist oder lediglich Beihilfe geleistet hat. Da sie jedoch erst viel später in das Geschäft eingestiegen ist, drohen ihr maximal 3 Jahre und 6 Monate.
1: Und nun zu einem Nachhaltigkeitsleuchtturmprojekt. In Neumarkt in der Oberpfalz zahlt die Stadt an Landwirtinnen und Landwirte künftig eine sogenannte Gemeinwohlprämie. Und zwar für ökologische und soziale Leistungen. Tanja Gorges mit den Einzelheiten.
2: Die Gemeinwohlprämie gehört zu einem 3-jährigen Pilotprogramm, für das der Stadtrat 100.000 Euro bereitgestellt hat. Grundlage für die Berechnung der Prämie ist die sogenannte Regionalwertleistungsrechnung. Damit sollen Leistungen wie Bodenfruchtbarkeit, der Schutz des Grundwassers oder die Förderung der Biodiversität sichtbar gemacht werden. Im ersten Programmjahr haben 5 landwirtschaftliche Betriebe für 2024 und 2025 einen Nachhaltigkeitsgrad von mindestens 55% erreicht und bekommen Prämien zwischen 2.300 und 3.500 Euro. Mit dem Programm will die Stadt ihre Wertschätzung für eine nachhaltige Landwirtschaft zeigen.
1: Das passiert nicht alle Tage. In Bamberg wird ein alter Gaszylinder zurückgebaut. Der Behälter ist über 70 Jahre alt und hat für die Versorgungssicherheit der Stadt inzwischen keinen relevanten Einfluss mehr. Der Zylinder am Margaretendamm wird damit ganz aus dem Stadtbild verschwinden. Claudia Grimmer.
3: Langsam aber sicher wird der Gaszylinder mit einem Durchmesser von 42 Metern von Tag zu Tag kleiner werden. Heute beginnen die Arbeiten der Stadtwerke Bamberg. Das Gas wird abgelassen. Restmengen, die aus technischen Gründen nicht mehr ins Erdgasnetz eingespeist werden können, müssen kontrolliert abgefackelt werden. Dabei wird der Zylinder, der sich am Margarettendamm befindet, immer kleiner und am Dienstag sollte er nach Plan am Boden liegen. Danach wird er auf Altlasten und Schadstoffe untersucht.
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5: Schauen wir mal ein bisschen auf das Thermometer. Zum Beispiel im Pleistein in der Oberpfalz 28 Grad zeigt es dort an. In Egloffstein-Trubachtal im Landkreis Forchheim schon 32 Grad. Ebenso wie in Schwabhausen im Landkreis Dachau. Also Sonnenschein noch überall. Am Nachmittag kommen dann aber von Westen her einige Wolken auf. Und am Abend sind in Franken örtlich Schauer oder kräftige Hitzegewitter möglich. Die Temperaturen. Das wird am Nachmittag noch mal ein bisschen mehr werden, nämlich 33 Grad im höheren Allgäu und bis zu 40 Grad soll es im fränkischen Flachland haben. Morgen immer noch mehr Sonne als Wolken. Am Vormittag sind in Norden Bayerns vereinzelt Schauer möglich. Am Nachmittag und Abend könnten sich dann allerdings in ganz Bayern einzelne, teils kräftige Hitzegewitter einstellen. Aber temperaturmäßig geht es nicht sehr viel nach unten. Minimal immer noch 32 bis 37 Grad werden dann auf dem Thermometer stehen. Schauen wir nach Ibiza. Dort momentan auch Sonne und 29 Grad. Und da bleiben wir gleich. Ibiza mit Ibo.
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0: Michel hier im BR-Schlagertreff um 20 Minuten vor 12. Schlaflose Nächte, die können einen momentan ganz schön plagen. Bei großer Hitze und tropischen Nächten von über 20 Grad Celsius ist erholsamer Schlaf für viele ein unerfüllter Traum. Schlafmediziner Steffen Schädlich, er ist der Leiter eines Schlaflabors in Halle, der hat einen Tipp für alle, die an Einschlafproblemen leiden.
1: Einige Minuten vor dem Zu-Bett-Gehen zu duschen, und zwar nicht eiskalt, das ist ein Fehler, der oft gemacht wird, sondern quasi lauwarm.
0: Der Experte rät, das Wasser sollte um die 20 Grad haben, sonst passiert dasselbe wie bei eiskalten Getränken an heißen Sommertagen. Der Körper heizt nach und man macht dann genau das Gegenteil von dem, was eigentlich passieren soll. Damit man gut schläft, und das ist egal, ob im Winter oder im Sommer, darf man weder Wärme verlieren noch überwärmt werden.
1: Der größte Trigger zum Einschlafen ist, wenn die Körperkerntemperatur etwas sinkt. Und das geht halt nicht, wenn wir 30 Grad im Schlafzimmer haben und dann vielleicht noch eine dicke Bettdecke drauf.
0: Ne? Es ist wissenschaftlich belegt, dass hohe Temperaturen die Schlafqualität negativ beeinflussen. Helfen kann da, dass wir uns bei steigenden Temperaturen an den Gepflogenheiten der Mittelmeerländer orientieren. Das empfiehlt Steffen Schädlich.
1: Also zum Beispiel nur das Laken nehmen oder die Bettdecke ohne Inhalt zum Zudecken ist ganz sinnvoll, weil man hat dann trotzdem das Gefühl, so in einer Höhle zu liegen und geschützt zu sein, ohne dass man dort einen großen Wärmestau hat.
0: Durchzug, Ventilator oder Klimaanlage können helfen, wenn man sie hat. Naheliegend wäre es jetzt ja auch, den Schlafanzug oder das Nachthemd und eine Zudecke ganz wegzulassen und sich splitterfasernackt aufs Ohr zu hauen.
1: Schläft man jetzt nackt, ist natürlich durchaus die Gefahr gegeben, wenn man da noch irgendwie einen Ventilator stehen hat oder einen Durchzug, dass dann die Teile, die quasi offen liegen, unterkühlt werden und dann wieder hinterher Probleme auftreten, zum Beispiel mit den Gelenken.
0: Ja, so einfach ist das eben alles nicht bei dieser Hitze. Schlafmediziner Steffen Schädlich, der Leiter eines Schlaflabors in Halle, mit ein paar Tipps. Ich hoffe, es war das eine oder andere für Sie dabei.

0: Tammy, hier im BR Schlagertreff um 10 Minuten vor 12. Große Feierlichkeiten ab heute am Ammersee. In Diesen wird von heute bis zum Montag die Verleihung des Marktrechts an die Gemeinde vor 700 Jahren gefeiert. Diesen, das ist ein 10.000 Einwohnermarkt, liegt malerisch am südwestlichen Ufer des Ammersees. Dieser Ort, der lockt jedes Jahr zahlreiche Tagestouristen und Urlauber an. Und einmal im Jahr wird Diesen dann außerdem auch mit dem berühmten Töpfermarkt zum Zentrum der Keramikwelt. Jetzt aber, wie gesagt, 700 Jahre werden gefeiert. Mein Kollege Robert Glawatz weiß, was der Höhepunkt sein wird, nämlich der große Festumzug am Sonntag. Was ist denn da in Diesen alles los?
1: Also, einfach gesagt, es ist eine Menge los. Sage und schreibe rund 1700 Teilnehmer hat der historische Festzug. Da sind dann fast alle Diesener Vereine dabei und quasi der ganze Ort ist auf den Beinen. Unterwegs sind dann zahlreiche Motivwagen, Pferdegespanne, Ehrenkutschen, Fußgruppen und Musikkapellen. Für die erste Bürgermeisterin von Diesen, die Sandra Perzul, ein ganz besonderes Event.
2: Das wird ein Festzug, den Diesen lange nicht vergessen wird. Wir haben 95 Gruppierungen, die sich mit ihren Wägen und ihren Gruppen beteiligen werden. Und da wird 1000 Jahre Ortsgeschichte und 700 Jahre Marktverleihung bildlich dargestellt. Und da beteiligen sich ganz viele Vereine, Schulen, Institutionen. Das wird wirklich ein Highlight.
1: Wer jetzt sagt, das will ich mir anschauen, los geht's am Sonntag um 14.30 Uhr.
0: Und worauf können sich die Besucher sonst noch freuen? Was steht noch so auf dem Programm?
1: Also, die ganze Sause startet heute Abend um 19.30 Uhr mit einem Auftritt der Kabarettistin Luise Kienseher im Festzelt an der Seestraße. Ich habe gerade nochmal nachgeschaut, Tickets gibt's sogar noch online zu bekommen. Morgen Abend erfolgt dann der offizielle Bieranstich und am Samstag ist dann beim Blaulichttag Action angesagt. Unter anderem können die Besucher bei Bootsfahrten mit Feuerwehr und Wasserwacht dabei sein. Auch das traditionelle Fischerstechen am Dampfersteg steht auf dem Programm. Das Fest klingt dann am Montag aus, unter anderem mit der Wahl zur Miss Diesen.
0: Dann wünschen wir allen, die dabei sind, in Diesen ganz viel Spaß an den nächsten Tagen.

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1: Um 12 Uhr mit Benjamin Day. In Deutschland sind heuer bereits fast 10.000 Menschen wegen hoher Temperaturen gestorben. Das geht aus Schätzungen des Robert-Koch-Instituts hervor. Demnach sind das mehr Hitzetote als in jedem einzelnen Jahr seit 2016 insgesamt, Esther Distelmann berichtet.
2: Die meisten Hitzetoten in den vergangenen 10 Jahren gab es 2018. Damals waren es im gesamten Jahr rund 9.000. Große Hitze ist besonders für ältere Menschen über 85 Jahren gefährlich. In den meisten Fällen führt ein Hitzschlag allein jedoch nicht zum Tod. Meist ist die Ursache eine Kombination aus Hitze und Vorerkrankung. Schon während der Extremhitze Ende Juni wurden Stimmen laut, die mehr Hitzeschutz fordern. So wollen Teile der Opposition im Bundestag, dass mehr investiert wird, um Krankenhäuser, Pflegeeinrichtungen und Kitas besser kühlen zu können.
1: Die Deutsche Bahn ist im ersten Halbjahr zum ersten Mal seit 7 Jahren in die Gewinnzone gefahren. Wie der Konzern am Vormittag bekannt gab, betrug das Plus knapp 150 Millionen Euro. Zwar hat die Bahn auch weiterhin mit maroden Strecken und unpünktlichen Zügen zu kämpfen, aber der Konzernumbau läuft und der sieht neben Sanierungen auch einen Personalabbau vor. Außerdem erhofft sich der Staatskonzern mehr Effizienz, da Entscheidungen künftig vermehrt vor Ort gefällt werden sollen und nicht mehr an der Spitze. Die deutsche Wirtschaft bleibt auf Wachstumskurs. Dabei ist die Lage ja wegen des Irankriegs und gestiegener Benzinpreise nicht gerade rosig. Nach einer ersten Schätzung des Statistischen Bundesamts stieg die nationale Wirtschaftsleistung von April bis Juni um 0,2% im Vergleich zu den 3 Monaten davor. Alexander Schmidt.
3: Nach Aussage der Statistiker haben deutsche Firmen mehr Waren ins Ausland verkauft. Die Konsumausgaben hingegen entwickelten sich verhalten. Die Investitionen seien trotz staatlicher Milliardeninvestitionen in die Infrastruktur sogar zurückgegangen. Im ersten Vierteljahr hatte die Wirtschaftsleistung vor allem wegen höherer Exporte um 0,4% zugelegt.
1: Die Stadt München wird die Wassernutzung nicht weiter einschränken. Die aktuell geltende Allgemeinverfügung, die noch bis einschließlich Samstag greift, wird nicht verlängert. Nach Einschätzung der Stadtwerke München ist die Grundwassersituation zwar weiterhin angespannt, die Versorgungslage bewege sich aber auf einem beherrschbaren Niveau. Außerdem erwartet man mit Beginn der Sommerferien einen deutlichen Rückgang des Wasserverbrauchs. Das Wetter in Bayern. Viel Sonne bei 33 bis 40 Grad, am Abend dann vor allem in Franken örtlich Schauer oder Hitzegewitter möglich, gebietsweise sehr windig. In der Nacht meist trocken bei 21 bis 14 Grad, morgen und am Wochenende teils sonnig, teils wolkig sowie vereinzelt Schauer und Gewitter. Höchstwerte morgen zwischen 32 und 38 Grad, Samstag und Sonntag nicht mehr ganz so heiß. Soweit die Nachrichten, es ist 12.03 Uhr.
4: Der BR Schlager Verkehrsservice, einiges los auf den Straßen in Bayern, zum Beispiel auf der A3 Nürnberg Richtung Passau zwischen Metten und Hengersberg, 6 Kilometer Stau und stockender Verkehr. Die A6 Nürnberg Richtung Heilbronn zwischen dem Kreuz Nürnberg Süd und Rot, dort steht ein defektes Fahrzeug und es ist Öl ausgelaufen. Dann die A7 Fulda Richtung Würzburg zwischen Hammelburg und Wasserlosen, auch dort ein Unfall mit 3 Fahrzeugen. Bitte eine Gasse für die Einsatzfahrzeuge freihalten. Der Verkehr wird auf der rechten Spur und über den Standstreifen an der Unfallstelle vorbeigeführt. 7 Kilometer Rückstau. Dann die A8 Stuttgart Richtung München zwischen Merklingen und Oberelchingen, 8 Kilometer stockender Verkehr. A8 Stuttgart Richtung München zwischen Merklingen und Ulm-Ost, 7 Kilometer Stau und stockend. A8 Salzburg Richtung München zwischen Holzkirchen und Hofoldinger Forst, Stau. Dort blockiert ein defektes Fahrzeug die mittlere Spur. Dann noch die A9 zum Schluss, das ist die Autobahn von München in Richtung Nürnberg, zwischen dem Dreieck Holledau und Langenbruck, 7 Kilometer Stau. Gute Fahrt für Sie!
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4: Schönen Mittag wünsche ich Ihnen an diesem sehr, sehr heißen Tag. Der Kabarettist Bernd Regenauer, der hat sich ausgerechnet einen solchen heißen Tag zum Feiern ausgesucht. Der Vorzeigefranke, der wird heute 70.
5: Ja, der Franke liebt ja vom Formulieren her mehr so die kurzen Wege. Ne? Der macht sich immer gerne wegen komprimiert. Kommen Sie mal da daher. Ein Wort. Oder im Hochdeutschen umständlich umschrieben mit: Sind Sie sicher, dass Ihnen dies gestattet ist? Sagt der Franke, dürft er das?
4: Gleich ein bisschen mehr bei uns über das Geburtstagskind. Und bei der Gelegenheit gratuliere ich natürlich auch allen anderen, die heute Geburtstag haben.

0: Die Schürzenjäger hier im BR Schlagertreff. 12.17 Uhr ist es. Heute feiert einer Geburtstag, der im Fernsehen, auf der Bühne und auch im Radio für Lacher sorgt. Der scheinbare Urfranke, der Nürnberger Bernd Regenauer, der aber in München geboren wurde. Heute 70 Jahre alt, wie er selbst betonte, da lernte er das Sprechen in Nürnberg und er sog die fränkische Mentalität geradezu auf und verwandelte sie in den Inhalt seiner Sketche und Texte. Als Autor mit Fränkisch für Anfänger, als Kabarettist und Comedian immer mit einem satirischen Blick auf alles. Unser Reporter Roland Zimmermann, der hat Bernd Regenauer einen Geburtstagsbesuch abgestattet und ihn in seinem Garten angetroffen.
1: Genüsslich gießt Bernd Regenauer kurzärmlich und in Shorts die Sommerblumen in seinem Garten. Vor einiger Zeit hat der eingefleischte Nürnberger der Großstadt den Rücken gekehrt und auf dem Land wieder die nötige Ruhe fürs Schreiben gefunden.
2: Es ernährt mich, oder es hat mich 45 Jahre lang ernährt. Insofern war es gut, dass ich geschrieben habe.
3: Hören Sie mal, Master, ich bin Harald Nützel. Nützel! Neid, Überdruss, Dauchersreu, Zählerstand, Einbahnstraße, Lochgefängnis.
2: Ist ein wenig kauzig, aber ich finde, der Franke hat eine liebenswerte Kauzigkeit. Und wenn man sich das Herz eines Franken erschlossen hat, dann hat man den ganzen Menschen sich erschlossen.
1: So richtig erfolgreich wurde er dann mit dem Bühnenstück und der Radiosatire-Serie Metzgerei Boggensack.
4: Dann geben sie mir da die Wurst, da hinterm Schinken.
5: Ein Hinterschinken?
4: Na, von dem Zeich da, hinterm Schinken.
5: Hinterm Schinken? Das ist Wurst.
4: Ja, bei mir nicht. Ich will ja da davor was haben.
2: Nützel ist für mich Kabarett und Metzgerei Boggensack war die Comedy-Ecke, wo ich meine ganzen Albereien ausleben konnte, was mir wahnsinnig viel Spaß gemacht hat.
1: Sein eigentliches Herzensprojekt, das große kostenlose Weihnachtsessen für Obdachlose. Helf mal zamm in seiner Heimatstadt Nürnberg. Dem Schreiben hält er die Treue. Für den ersten Asterix-Comic auf Mittelfränkisch in etwa so.
6: Halt dei blöde Waffel und do rudern.
0: Das, glaube ich, haben wir alle verstanden. Herzlichen Glückwunsch zum Geburtstag, Bernd Regenauer.

0: Fernando Express mit 1001 Gefühl. Ja, wo ist denn das Wetter eigentlich inzwischen angekommen? Da ist mittlerweile schon ganz schön vieles, was Richtung Rekord geht. Bürgstadt im Landkreis Miltenberg 36 Grad, Kitzingen in Unterfranken auch 36 Grad und auch in Schwaben ist es so unwesentlich kühler, 34 Grad meldet zum Beispiel der Augsburger Stadtteil Hauenstetten. Also diese 40 Grad, die in der Wettervorhersage angekündigt wurden, könnten heute tatsächlich noch erreicht werden. Ich hoffe, Sie haben ein kühles Plätzchen, an dem Sie das alles aushalten können.
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1: Matthias Reim. Die Sterne lügen, die Uhrzeit lügt nicht, 12.30 Uhr ist es.
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3: Im Studio Gerhard Amberger. Hitze und Trockenheit lassen die Grundwasserspiegel sinken und machen auch vielen Bächen, Weihern und Tümpeln schwer zu schaffen. Der Landesbund für Vogelschutz, LBV, weist jetzt auf einen besonders gravierenden Fall im Nordosten Münchens hin. Der Hüllgraben ist ausgetrocknet und in Dagelfing bietet sich laut LBV ein erschreckender Anblick mit Bachbett. Hunderte Fische, Amphibien und andere Wasserorganismen seien verendet. Stellenweise stehe noch ein bisschen

0: die Schlagzeilen. Im Dezember hat die Polizei einen 33-Jährigen festgenommen. Nun müssen er und seine 41-jährige Partnerin sich vor dem Landgericht Ingolstadt wegen gewerbsmäßiger Geldfälschung verantworten. Das Urteil wird für den Nachmittag erwartet. Daniela Olivares.
1: Der Drucker lief noch, als die Polizei in der Dachgeschosswohnung des 33-Jährigen eintraf. Er und seine ehemalige Partnerin sollen dort rund 400.000 Euro an Falschgeld hergestellt haben und es über das Darknet und Telegram verkauft haben. Die Beweislast gegen die beiden? Erdrückend. So legten sie zum Prozessauftakt ein Geständnis ab. Im Gegenzug sollen sie etwas geringere Haftstrafen erhalten. Die Staatsanwaltschaft fordert 6 Jahre und 11 Monate für den Hauptangeklagten, seine Verteidiger nur ein paar Monate weniger. Bei seiner ehemaligen Partnerin muss das Gericht prüfen, ob sie Mittäterin ist oder lediglich Beihilfe geleistet hat. Da sie jedoch erst wie später in das Geschäft eingestiegen ist, drohen ihr maximal 3 Jahre und 6 Monate.
0: In Neumarkt in der Oberpfalz zahlt die Stadt an Landwirtinnen und Landwirte eine Gemeinwohlprämie. Und zwar für ökologische und soziale Leistungen. Ein Nachhaltigkeitsleuchtturmprojekt. Tanja Gorges mit den Einzelheiten.
2: Die Gemeinwohlprämie gehört zu einem 3-jährigen Pilotprogramm, für das der Stadtrat 100.000 Euro bereitgestellt hat. Grundlage für die Berechnung der Prämie ist die sogenannte Regionalwertleistungsrechnung. Damit sollen Leistungen wie Bodenfruchtbarkeit, der Schutz des Grundwassers oder die Förderung der Biodiversität sichtbar gemacht werden. Im ersten Programmjahr haben 5 landwirtschaftliche Betriebe für 2024 und 2025 einen Nachhaltigkeitsgrad von mindestens 55% erreicht und bekommen Prämien zwischen 2.300 und 3.500 Euro. Mit dem Programm will die Stadt ihre Wertschätzung für eine nachhaltige Landwirtschaft zeigen. Fachlich begleitet wird das Programm von Regionalwertleistungen und der TH Nürnberg in Neumarkt. Diese hoffen, dass zukünftig andere Kommunen nachziehen werden.
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4: Heute Mittag und am Nachmittag ist es sonnig oder leicht bewölkt. Später dann kommen von Westen her mehr Wolken auf und am Abend sind in Franken örtlich Schauer oder kräftige Hitzegewitter möglich. Die Temperaturen, die werden noch ein ganz kleines bisschen steigen auf 33 Grad. Das ist das Minimum im höheren Allgäu und bis zu 40 Grad sollen es im fränkischen Flachland werden, mein lieber Scholli. Morgen gibt es immer noch mehr Sonne als Wolken. Am Vormittag sind im Norden vereinzelt Schauer möglich. Am Nachmittag und am Abend könnten sich in ganz Bayern einzelne, teils kräftige Hitzegewitter einstellen. Und temperaturmäßig unterscheidet sich das dann auch nicht allzu sehr. Auch dann morgen nochmal 32 bis 37 Grad auf dem Thermometer. Purple Schulz jetzt mit seinen verliebten Jungs.
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0: den Schlagern von heute. Pietro Basile und Andreas Gabalier mit Una Canzone per te.
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0: 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Sieh mal einer an, wie gut der Gabalier Italienisch kann. Vielleicht sollte man ihn umbenennen in Gabaliere.
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0: Es gibt Wetten, die sollte man lieber nicht eingehen. Manche können wehtun und man muss ein Leben lang mit ihnen leben. So ist es jetzt Giovanni Zarella ergangen. Wenn ihr gewinnen solltet, dann dürft ihr mich tätowieren. Das hat der Sänger 2023 gesagt bei der Castingshow The Voice of Germany zu den Kaulitz-Zwillingen. Sowohl Giovanni Zarella als auch Bill und Tom Kaulitz saßen damals in der Jury und Giovanni ging vor laufender Kamera eine Wette mit den beiden ein. Ja, wie es kommt, so kommt's. Die Zwillingsbrüder gewannen mit ihrer Kandidatin die Castingshow. Zarella hat verloren und jetzt ein neues Tattoo mehr. Wie in der aktuellen Staffel der Netflix-Serie Kaulitz und Kaulitz zu sehen ist, ließ sich der Moderator in einem Münchner Hotelzimmer von den beiden mit Nadel und Tinte bearbeiten, um seine Wettschuld einzulösen. Und auf seinem linken Oberarm prangt nun der Schriftzug Team Toll. Ziemlich groß und er selbst meint in dem Film auch, es ist riesig, es ist viel zu groß. Ja, hilft ihm aber nichts. Schön ist der Schriftzug übrigens auch nicht. Beim nächsten Mal ist er vielleicht besser vorsichtiger mit solchen Wetten. Und von den Kaulitz-Brüdern kann man nur hoffen, dass sie besser moderieren als tätowieren. Das wird sich ja dann auch bei Wetten, das zeigen, wenn die beiden dann Ende des Jahres als Gastgeber Thomas Gottschalk beerben.
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0: Morgen beginnen die Schulferien in Bayern. Ein letztes Mal heißt es noch, sich in der Früh aufraffen. Dann gibt's die Zeugnisse und dann beginnen die Ferien. Aber Ferien sind nicht gleich Urlaub. Meine Kollegin Eva Heime hat sich mal umgehört mit der Frage, wann beginnt für Sie der Urlaub so richtig?
1: Wenn man ankommt. Wir sind 8 Stunden gefahren. Wenn man ankommt, dann sagt man, endlich geschafft.
2: Ich genieße schon die Fahrt dahin als Beifahrerin.
3: Wenn meine Füße am Meer sind. Das Gefühl, das kühlt, der Sand, der Strand, die Sonne.
4: Erster Eis am Strand.
5: Wenn wir über den Brenner fahren. Südtirol, Espresso, Eis, alles ist gut.
6: Für mich beginnt Urlaub, wenn ich mit meinem Partner zum Beispiel an einem schönen See sitze, die Sonne geht unter und ich dann einfach ein Gefühl von Leichtigkeit empfinde, dann beginnt für mich Urlaub.
7: Wenn ich mit einer Freundin einfach einen Matcha trinken gehe.
8: Der Lillet Wildberry auf der Terrasse.
9: Eigentlich, wenn ich nichts zu tun habe, also wenn alle Uniklausuren weg sind und ich einfach ja, Freizeit habe, machen kann, was ich möchte, nichts lernen muss, Zeit mit Freunden verbringen kann.
10: Wenn ich die Sonnenbrille aufsetzen kann und es warm wird.
11: Jeden Tag, wenn die Arbeit aufhört.
0: Das ist ja die allerbeste Antwort. Ich wünsche Ihnen einen schönen Urlaub, wenn der bei Ihnen bevorsteht. Und ansonsten wünsche ich Ihnen, dass Sie heute gut durch diesen sehr heißen Donnerstag kommen. Das war der BR-Schlagertreff. Machen Sie es gut.

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1: 13 Uhr mit Benjamin Day. Die Deutsche Bahn hat mit vielen Problemen zu kämpfen, wie etwa unpünktlichen Zügen. Bei den Geschäftszahlen gibt es aber erstmals seit 7 Jahren ein Plus. Nach Konzernangaben lag der Gewinn von Januar bis Juni bei knapp 150 Millionen Euro. Sören Hinze.
2: Grund sind laut Konzernangaben vollere Fernzüge, vor allem seit dem Monat April. Wegen Rabattaktionen und hoher Spritpreise seien vor allem Pendler vom Auto auf die Bahn umgestiegen. Zugleich habe der Konzern erste Sparpläne umgesetzt. Kosten wurden durch Personalabbau gesenkt, nicht im Zugverkehr, sondern in der Konzernleitung und bei internen Doppelstrukturen. Um die Kundenzufriedenheit zu verbessern, setzt der Konzern auf eine umfangreiche Netzsanierung sowie ein Sofortprogramm. Mehr Personal soll Bahnhöfe öfter reinigen und Schäden schneller reparieren.
1: Deutschlandweit gibt es im laufenden Jahr fast 10.000 hitzebedingte Todesfälle. Das schätzt das Robert-Koch-Institut in seinem aktuellen Wochenbericht. Mehr von Esther Distelmann.
3: Bis zum 19. Juli lag die Zahl der hitzebedingten Sterbefälle bei 9.800. Das sind mehr als in jedem einzelnen Gesamtjahr seit 2016. Die meisten Hitzetoten in den vergangenen 10 Jahren gab es 2018. Damals waren es im gesamten Jahr rund 9.000. Große Hitze ist besonders für ältere Menschen über 85 Jahren gefährlich. In den meisten Fällen führt ein Hitzschlag allein jedoch nicht zum Tod. Meist ist die Ursache eine Kombination aus Hitze und Vorerkrankung.
1: Die deutsche Wirtschaft ist auch von April bis Juni gewachsen. Das Statistische Bundesamt hat auf Grundlage vorläufiger Zahlen ein Plus von 0,2% im Vergleich zu den 3 Monaten davor errechnet. Zwar sind die Spritpreise wegen des Iran-Kriegs weiter hoch, das belastet neben den Verbrauchern auch die Unternehmen, die weniger investieren. Allerdings nahmen die Exporte zu und in den Firmen macht sich wegen der geplanten Reformen der Bundesregierung wieder mehr Optimismus breit. Das konnte man zuletzt auch beim gestiegenen IFO-Index sehen, dem wichtigsten Konjunkturbarometer hierzulande. Mögliche Wahlerfolge der AfD im Osten Deutschlands sorgen bei der Bundesregierung offenbar für Bedenken. Wie die Zeitung Welt berichtet, werden Notfallpläne für den Fall entwickelt, dass einzelne Bundesländer die Verlegung von NATO-Truppen behindern. Mehrere Ressorts sind dem Bericht zufolge mit der Frage beschäftigt, wie militärische Mobilität auch dann sichergestellt werden kann. Im September werden in Sachsen-Anhalt und Mecklenburg-Vorpommern neue Landtage gewählt. Das Wetter in Bayern. Viel Sonne bei 33 bis 40 Grad, am Abend dann vor allem in Franken örtlich Schauer oder Hitzegewitter möglich, gebietsweise sehr windig. In der Nacht meist trocken bei 21 bis 14 Grad, morgen und am Wochenende teils sonnig, teils wolkig sowie vereinzelt Schauer und Gewitter. Höchstwerte morgen zwischen 32 und 38 Grad, Samstag und Sonntag nicht mehr ganz so heiß. Soweit die Nachrichten, es ist 13.03 Uhr. Die Verkehrsmeldungen. A3 Nürnberg Richtung Passau zwischen Metten und Hengersberg, 6 Kilometer Stau und stockend. Die A7 Würzburg Richtung Fulda zwischen Bad Kissingen-Obertulba und Dreieck-Fulda, 14 Kilometer Stau. A8 Salzburg Richtung München zwischen Bad Aibling und Irschenberg steht ein defekter Bus auf der rechten Spur. Und zwischen Holzkirchen und Hofoldinger Forst Stau, dort blockiert ein defektes Fahrzeug die mittlere Spur. Die A9 München Richtung Nürnberg zwischen Manching und Denkendorf 16 Kilometer stockender Verkehr und zuletzt die A93 Kiefersfelden Richtung Rosenheim zwischen Oberaudorf und Rastplatz Nickelheim 10 Kilometer stockend. Soweit die Verkehrsübersicht.
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1: Um 14 Uhr mit Benjamin Day. Die Deutsche Bahn scheint wegen maroder Strecken und des laufenden Sanierungsprogramms für Fahrgäste gerade nicht so interessant. Und doch hat der Staatskonzern von Januar bis Juni den ersten Gewinn seit 7 Jahren eingefahren. Mehr von Sören Hinze.
2: Unterm Strich steht ein Plus von 147 Millionen Euro nach Steuern und Zinsen. Grund sind laut Konzernangaben vollere Fernzüge, vor allem seit dem Monat April. Wegen Rabattaktionen und hoher Spritpreise seien vor allem Pendler vom Auto auf die Bahn umgestiegen. Zugleich habe der Konzern erste Sparpläne umgesetzt. Kosten wurden durch Personalabbau gesenkt, nicht im Zugverkehr, sondern in der Konzernleitung und bei internen Doppelstrukturen. Für das Gesamtjahr plant die Deutsche Bahn einen operativen Gewinn von 600 Millionen Euro vor Steuern und Zinsen.
1: Seit 2016 hat es hierzulande in keinem Jahr mehr als 9000 Hitzetote gegeben. Das Robert-Koch-Institut meldet nun, heuer hat es bereits fast 10.000 hitzebedingte Todesfälle gegeben. So die aktuellen Schätzungen der Experten, die davon ausgehen, dass die Zahl noch weiter steigen dürfte. Rund die Hälfte der Hitzetoten in diesem Jahr geht laut RKI auf die Rekordhitzewelle Ende Juni zurück. Dabei waren Extremtemperaturen von knapp 42 Grad Celsius erreicht worden. Trotz des Iran-Kriegs und hohen Ölpreisen, die deutsche Wirtschaft ist im zweiten Quartal des Jahres gewachsen. Nach einer ersten Schätzung des Statistischen Bundesamts stieg die nationale Wirtschaftsleistung von April bis Juni um 0,2% im Vergleich zu den 3 Monaten davor. Besonders die Exporte sind demnach im zweiten Quartal gestiegen. Vom Münchner IFO-Institut heißt es, die deutsche Wirtschaft habe sich überraschend robust gezeigt. In den Chiemgauer Alpen hält das Feuer in einem Bergwald die Einsatzkräfte weiter in Atem. Wegen des vielen Rauchs hat die Traunsteiner Feuerwehr alle Bürger im Kreis aufgerufen, Fenster und Türen geschlossen zu halten. Laura Gutkamp.
3: Inzwischen sind bei Oberwössen im Landkreis Traunstein rund 250 Einsatzkräfte vor Ort. Im Hintergrund hört man Polizeihubschrauber, die im Einsatz sind. Damit wird eben versucht, aus der Luft zu löschen. Die Herausforderung ist, dass es ein sehr schwer zugänglicher Bereich ist. Ein Gipfel auf 1000 Meter Höhe. Die Einsatzkräfte am Boden versuchen, das Gelände zu sichern, das noch nicht betroffen ist. Also da wird ordentlich Wasser drauf verteilt, damit sich eben dieser Brand nicht weiter ausbreiten kann.
1: Das Wetter in Bayern. Viel Sonne bei 33 bis 40 Grad, am Abend dann vor allem in Franken örtlich Schauer oder Hitzegewitter möglich. Gebietsweise sehr windig, in der Nacht meist trocken bei 21 bis 14 Grad. Morgen und am Wochenende teils sonnig, teils wolkig sowie vereinzelt Schauer und Gewitter. Höchstwerte morgen zwischen 32 und 38 Grad, Samstag und Sonntag nicht mehr ganz so heiß. Es ist jetzt 14.03 Uhr. Die Verkehrsmeldungen. Die A8 Frankfurt Richtung Würzburg ist zwischen Helmstadt und Dreieck Würzburg West nach einem Lkw-Unfall gesperrt. Derzeit 5 Kilometer Stau. Es gibt eine Umleitung über die U91. Die A3 Nürnberg Richtung Passau zwischen Metten und Hengersberg 6 Kilometer Stau und stockend. A7 Ulm Richtung Würzburg zwischen Wörnitz und Rothenburg ob der Tauber Stau. Es steht ein defekter Pkw im Baustellenbereich. Die A7 Würzburg Richtung Fulda zwischen Bad Kissingen Obertulba und Dreieck Fulda 14 Kilometer Stau. A8 München Richtung Salzburg zwischen Kreuz München Süd und Hofoldinger Forst stockender Verkehr nach einem Unfall. Die A8 Salzburg Richtung München zwischen Weihern und Hofoldinger Forst 5 Kilometer Stau. A9 München Richtung Nürnberg zwischen Kreuz Neufahren und Hallershausen steht ein defekter Pkw. Und zuletzt die A73 Nürnberg Richtung Feucht. Am Dreieck Nürnberg-Feucht Sperre der Überleitung zur A9 Richtung München. Dort wird eine Ölspur beseitigt. Soweit die Verkehrsübersicht.
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Das war wieder ein Schlager von heute. Und jetzt gehen wir weit zurück und wünschen viel Spaß mit einem Klassiker von früher. 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
1: Um 15 Uhr mit Benjamin Day. Die Preise in Deutschland ziehen wieder an, vor allem Tanken und Energie werden spürbar teurer. Grund dafür sind ausgelaufene Entlastungen und neue Belastungen durch die Krisen an den Energiemärkten. Einzelheiten von Raimund Bacher.
2: In Deutschland ist die Inflation im Juli deutlich gestiegen. Waren und Dienstleistungen kosteten im Schnitt 2,8% mehr als vor einem Jahr, nach 2,3% im Juni. Das geht aus den vorläufigen Zahlen des Statistischen Bundesamtes hervor. Hauptgrund ist das Ende des staatlichen Tankrabatts zum 30. Juni, der 2 Monate lang die Energiesteuer auf Benzin und Diesel gesenkt und damit den Preisauftrieb gebremst hatte. Gleichzeitig treiben höhere Ölpreise infolge des anhaltenden Iran-Kriegs die Kosten nach oben.
1: In Deutschland hat es bis Mitte Juli bereits knapp 10.000 Hitzetote gegeben. Das geht aus Schätzungen des Robert-Koch-Instituts hervor. Seit 2016 hat es nie mehr als 9.000 hitzebedingte Sterbefälle pro Jahr hierzulande gegeben. Wer besonders gefährdet ist, dazu Daniela Remus aus der ARD-Gesundheitsredaktion.
3: Es gilt wirklich, je älter man ist, desto gefährdeter ist man. Es liegt einerseits an Vorerkrankungen und eben auch daran, dass die Wärmeregulation mit steigendem Alter eben einfach nicht mehr richtig gut klappt. Das heißt, der Körper hat Probleme, auf die Außentemperatur zu reagieren, seine Kerntemperatur zu erhalten. Und ungünstig kommt dann eben noch sehr, sehr häufig hinzu, dass ältere Menschen keinen oder sehr wenig Durst haben. Die nehmen dann nicht genug Flüssigkeit zu sich und dadurch hat der Körper dann zusätzlich nicht genug Möglichkeiten, zum Beispiel die Temperaturen zu regulieren durch Schwitzen.
1: Die Deutsche Bahn hat zum ersten Mal seit 7 Jahren Gewinn gemacht. Wie der Konzern mitgeteilt hat, hat man im ersten Halbjahr einen Überschuss von fast 150 Millionen Euro verzeichnet. Die Zahl der Fahrgäste stieg auf 960 Millionen. Als Hauptgrund für diesen Zuwachs werden die hohen Spritpreise vermutet. Die Pünktlichkeit blieb allerdings weiterhin im Keller. Nur 59% der Fernverkehrszüge waren von Januar bis Juni pünktlich. Die Stadt München lockert ihre Vorgaben zum Wassersparen. Demnach dürfen die Bürger ab Sonntag wieder Gartenpflanzen und Rasen gießen sowie Pools füllen. Mehr von Birgit Grundner.
4: Nach Einschätzung der Stadtwerke München ist die Grundwassersituation zwar weiterhin angespannt, die Versorgungslage bewege sich aber derzeit auf einem beherrschbaren Niveau. Außerdem wird erwartet, dass der Wasserverbrauch mit Beginn der Sommerferien deutlich zurückgeht. Deshalb gilt die Allgemeinverfügung nur noch bis Samstag und läuft dann aus. Oberbürgermeister Dominik Krause ruft trotzdem weiter zu einem sparsamen und verantwortungsvollen Umgang mit dem Trinkwasser auf.
1: Das Wetter in Bayern. Viel Sonne bei 33 bis 40 Grad, am Abend dann vor allem in Franken örtlich Schauer oder Hitzegewitter möglich, gebietsweise sehr windig. In der Nacht meist trocken bei 21 bis 14 Grad, morgen und am Wochenende teils sonnig, teils wolkig sowie vereinzelt Schauer und Gewitter. Höchstwerte morgen zwischen 32 und 38 Grad, Samstag und Sonntag nicht mehr ganz so heiß. Soweit die Nachrichten, es ist 15.03 Uhr. Die Verkehrsmeldungen: A3 Frankfurt Richtung Würzburg zwischen Wertheim-Lenkfurt und Helmstadt 2 Kilometer Stau. Die A3 Nürnberg Richtung Passau zwischen Metten und Hengersberg 6 Kilometer Stau und stockend. A7 Ulm Richtung Würzburg zwischen Ahlen-Westhausen und Dinkelsbühl-Fichtenau 18 Kilometer Stau. Dort steht ein defekter LKW. Die A7 Würzburg Richtung Fulda zwischen Bad Kissingen-Obertulba und Dreieck-Fulda 14 Kilometer Stau. A8 Salzburg Richtung München zwischen Weihern und dem Kreuz München Süd 14 Kilometer stockender Verkehr. Dort steht ein defektes Fahrzeug. Die A73 Nürnberg Richtung Feucht. Am Dreieck Nürnberg-Feucht Sperre der Überleitung zur A9 Richtung München. Es wird eine Ölspur beseitigt. Die A92 Deggendorf Richtung München zwischen Deggendorf Mitte und Plattling Nord 3 Kilometer Stau. Und zuletzt die A99 Ostumfahrung München Richtung Nürnberg zwischen Hohenbrunn und Kirchheim 8 Kilometer stockender Verkehr. Soweit die Verkehrsübersicht.
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0: Neu auf BR Schlager. Und mit ganz viel Gefühl. Claudia Jung, die Liebe meines Lebens. Für immer du.
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1: Um 16 Uhr mit Benjamin Day. Nicht nur an der Tankstelle merken wir es deutlich, die Preise in Deutschland sind zuletzt deutlich angestiegen. Waren und Dienstleistungen kosteten im Juli im Schnitt 2,8% mehr als vor einem Jahr. Das geht aus vorläufigen Zahlen des Statistischen Bundesamts hervor. Raimund Bacher mit Einzelheiten.
2: Hauptgrund ist das Ende des staatlichen Tankrabatts zum 30. Juni. Gleichzeitig treiben höhere Ölpreise infolge des anhaltenden Iran-Kriegs die Kosten nach oben. Besonders stark verteuerte sich Energie. Sie lag im Juli 8,3% über dem Vorjahresniveau. An den Zapfsäulen sind Preise von über 2 Euro pro Liter wieder üblich. Insgesamt kletterten die Verbraucherpreise von Juni auf Juli um 0,8%. Lebensmittel wurden dagegen nur unterdurchschnittlich teurer um 0,4%.
1: Deutschland schwitzt und vom Robert-Koch-Institut kommt dazu eine alarmierende Hochrechnung. Durch Hitzewellen sind heuer schon knapp 10.000 Menschen gestorben, etwa 1.000 von ihnen in Bayern. Betroffen sind vor allem alte Menschen, Jan Zimmermann.
3: Vor allem in sozialen Einrichtungen, Pflegeheime zum Beispiel, aber auch in Krankenhäusern ist das Problem groß. Und es gibt in vielen dieser Häuser nach wie vor keine Klimaanlagen oder ausreichend andere Maßnahmen, die vor Hitze schützen. Aus einzelnen Einrichtungen höre ich, dass Arbeitsgruppen daran arbeiten, wie man für mehr Hitzeschutz sorgen kann. Die Bundesregierung hat geschrieben, es gibt Empfehlungen des Bundes für den Hitzeschutz in solchen Einrichtungen. Aber ja, hier liegt die Krux, das sind Empfehlungen. Und an die kann man sich halten, muss man sich aber nicht.
1: Bayerns Ministerpräsident Söder zu Besuch in Ungarn. In Budapest traf er den neuen Ministerpräsidenten Modior, der ebenfalls ein wichtiges Autoland anführt. Beide waren sich einig, dass es bei Fahrzeugen mit Verbrennermotoren auch künftig nicht so streng zugehen soll. Eigentlich sollten die in der EU ab 2035 nicht mehr zugelassen werden, doch die Brüsseler Kommission will dieses Verbot nach breiter Kritik wieder lockern. Allerdings nicht so stark, wie Söder und Modior sich das wünschen. In den Chiemgauer Alpen haben die Behörden wegen des Feuers in einem Bergwald bei Unterwössen jetzt den Katastrophenfall ausgerufen. Das gab der Traunsteiner Landrat Danzer bekannt. Der Katastrophenfall dient vor allem dazu, dass der Krisenstab die Einsatzkräfte zentral führen und sie damit zielgerichteter einsetzen kann. Zugleich betonte Danzer, dass wegen des Brands in knapp 1000 Metern Höhe Evakuierungen derzeit nicht nötig sind. Mehrere Hubschrauber versuchen derzeit, das Feuer aus der Luft zu löschen. Mehr als 200 Kräfte von Feuerwehr, Polizei, Bergwacht und Rettungsdiensten sind vor Ort. Das Wetter in Bayern. Viel Sonne bei 33 bis 40 Grad, am Abend dann vor allem in Franken örtlich Schauer oder Hitzegewitter möglich, gebietsweise sehr windig. In der Nacht meist trocken bei 21 bis 14 Grad. Morgen und am Wochenende teils sonnig, teils wolkig sowie vereinzelt Schauer und Gewitter. Höchstwerte morgen zwischen 32 und 38 Grad, Samstag und Sonntag nicht mehr ganz so heiß. Soweit die Nachrichten, es ist 16.03 Uhr.
4: Einen heißen Gruß auf Bayerns Straßen. Hier ist der BR Schlager Verkehrsservice mit der A3 Würzburg Richtung Nürnberg. Zwischen dem Kreuz Biebelried und Wiesentheid 7 Kilometer Stau. Die A3 Nürnberg Richtung Passau zwischen Metten und Hengersberg 8 Kilometer. Die A7 Ulm Richtung Würzburg zwischen Aalen-Oberkochen und Ellwangen 12 Kilometer Stau. Dort steht ein Pannen-LKW. Die A7 Ulm Richtung Füssen zwischen Föhringen und Illertissen Stau nach einem Unfall mit mehreren Fahrzeugen. Die A9 München Richtung Nürnberg zwischen Manching und Denkendorf 16 Kilometer Stau. Die A73 Nürnberg Richtung Feucht am Dreieck Nürnberg-Feucht, Sperre der Überleitung zur A9 in Richtung München. Es wird eine Ölspur dort beseitigt. Die A99 Ostumfahrung München Richtung Nürnberg zwischen Hohenbrunn und Kirchheim 8 Kilometer stockender Verkehr. Und schließlich die A99 Westumfahrung München Richtung Lindau zwischen Neuherberg und dem Dreieck Allach. 8 Kilometer Stau. Wo es geht, gute und sichere Fahrt.
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4: Schön, dass Sie alle wieder mit dabei sind in Richtung Feierabend. Hallo, hallo. Wir haben wieder eine eisgekühlte Schlagermischung, wo wir der Hitze ganz gut entkommen können. Niederbayerischen Schlager habe ich zu bieten mit der Niki. Von der Niki ist nicht weit zu den Nockis nach Österreich. Neu auf BR Schlager mit ihrem Hit 1. Und Helene Fischer ist sowieso ein Phänomen.

Servus aus Niederbayern, hier ist die Niki und jetzt geben wir Vollgas hier auf BR Schlager. Viel Spaß mit meiner Musik.

0: Schlager mit niederbayerischem Zungenschlag. Dafür steht Niki. 16 Uhr und gleich 15 Minuten ist es.
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0: Ah, und die kommt heute aus dem Hofgarten in Würzburg. Denn rund um die Residenz ist gerade ein seltenes Naturschauspiel zu sehen. Eine Agave blüht. Das ist die gute Meldung. Sie ist über 4 Meter groß, hat feine gelbe Blüten. Ursprünglich ist die Pflanze ja in amerikanischen Wüsten daheim. Wer diese besondere Blüte sehen will, und das ist die weniger gute Meldung, muss allerdings schnell sein. Denn die 50 Jahre alte Agave blüht nicht mehr so lange. Also eine wirklich schlechte Meldung ist es nicht. Aber man muss sich beeilen, sagt auch unser Reporter Valentin Beige. Du hattest das Glück, Valentin, schon einen Blick auf dieses Spargelgewächs, was es ja ursprünglich ist, und seine Blüten werfen zu können.
2: Ja, und sie schaut richtig schön aus. Sie steht in einem weißen Kübel direkt neben der Orangerie im Würzburger Hofgarten. Ich war gerade da und ich habe da auch einen Mann getroffen, der hat richtig lang gewartet, dass die Agave endlich blüht.
3: Also die Ursprungspflanze ist ein bisschen mitgenommen schon, wahrscheinlich durch das Alter. Ich habe gehört, die werden um die 60, dann fangen die an zu blühen und dann sterben die wieder ab. Und dann wächst was aus der Agave raus. Sieht ein bisschen aus wie ein Spargel, so würde ich es beschreiben. Und hat große Korbblütenstände, an denen jetzt ganz viele Insekten rumschwirren.
2: Und er schaut sich das offenbar sehr gerne an, denn er war heute schon zum 4. Mal bei der Agave.
0: Ja, wenn sie schon mal blüht, dann ist es ja was ganz Besonderes. Und klar, dass die Naturliebhaber so drauf hinfiebern.
2: Ja, schon. Und es sind auch alle richtig begeistert, die da sind.
4: Also das letzte Bild hatte ich vor 2 Wochen. Da war es noch ein bisschen geschlossener. Es ist jetzt wieder ein bisschen weiter. Ich weiß gar nicht, was sich da noch entwickelt. Was ich toll finde, zu wissen, dass die halt nur alle, was weiß ich, 10 bis 20 Jahre blüht. Also das fand ich dann schon sehr beeindruckend.
5: Es hat viel länger gedauert als gedacht. Wir sind jedes Mal gekommen und dachten, sie blüht schon. Es ist halt trotzdem einmalig. Also dass so eine große Agave blüht, ist halt einfach super selten.
6: Ich finde es beeindruckend, wie groß die ist und dass so viele Insekten dran sind. Ja, wir haben jetzt die ganze Zeit drauf gewartet. Letzte Woche wollte ich schon mal extra reinfahren. Aber dann hat mir so ein netter Herr von der Gartenbauverwaltung gesagt, sie können fahren, aber sie ist noch nicht offen.
2: Jetzt aber ist sie offen und blüht gelb. Übrigens, diese Agave ist mehr als 50 Jahre alt. Vor 3 Jahren, da hat im Botanischen Garten in Würzburg schon mal eine Agave geblüht, davor aber lange nicht. Also, wenn Sie sich dieses seltene Naturschauspiel mal selbst anschauen wollen, schauen Sie vorbei im Hofgarten. Die Agave, die blüht nur noch ein paar Tage, dann stirbt sie ab, hat der Mann vorhin ja auch schon gesagt. Aber es gibt 2 Ableger und dann wird es vielleicht in ein paar Jahren wieder was mit einer blühenden Agave.
0: Ja. Da brauchen wir dann aber natürlich etwas Geduld bis zum nächsten Naturschauspiel. Im Hofgarten der Würzburger Residenz blüht die seltene Agave. Wer diese besondere Blüte sehen möchte, muss allerdings schnell sein. Die Blüte dauert nur noch wenige Tage.
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Bernhard Brink und der glücklichste Mann der Welt. 16.24 Uhr ist es. Mysteriös wird's demnächst wieder im Bayerischen Wald. Der Drache ist wieder unterwegs. Und die Stadt muss sich verteidigen. Jedes Jahr lockt der Furter Drachenstich tausende Besucher in die bayerisch-tschechische Grenzstadt. Nach über 500 Jahren ist dieses Volksschauspiel lebendiger denn je und verbindet Mythos, Geschichte, große Bühnenbilder zu einem eindrucksvollen Festspielerlebnis. In der Arena am Furter Stadtplatz erwartet Sie eine Inszenierung voller Mystik, Dramatik und packender Bilder. Im Mittelpunkt natürlich der Kampf zwischen dem Drachen und dem ewigen Prinzip von Gut und Böse. Die Drachenstichfestspiele 2026 in Furt im Wald finden statt von heute bis zum 16. August.

0: Kleine Zeitreise ins Jahr 1957 mit den Everly Brothers im BR Schlager Feierabend.
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2: Im Studio Gerhard Amberger. Das Landgericht Ingolstadt hat heute Nachmittag hohe Haftstrafen wegen gewerbsmäßiger Geldfälschung verhängt. Der Fall ist in Ingolstadt verhandelt worden, weil in der Region vermehrt falsche 50-Euro-Scheine entdeckt wurden. Susanne Pfaller berichtet.
3: Für gewerbsmäßige Geldfälschung in mehreren Fällen erhielt der geständige 33-jährige Mann eine Freiheitsstrafe von 6 Jahren und 8 Monaten. Das Maß entspricht nahezu der Forderung der Staatsanwaltschaft. Sein Verteidiger lag nur wenige Monate darunter. Eine deutlich niedrigere Haftstrafe erhielt seine Partnerin. Sie verurteilte das Gericht zu 3 Jahren Gesamtfreiheitsstrafe wegen Beihilfe. Die Beweislage gegen die beiden war erdrückend, als die Polizei in der Dachgeschosswohnung des 33-Jährigen in Wuppertal eintraf, liefen dort noch die Drucker. Die beiden hatten gleich zu Prozessbeginn gestanden, dass sie dort Falschgeld im Wert von rund 450.000 Euro hergestellt haben.
2: Gestern Nachmittag ist in Nürnberg eine Haushaltssperre in Kraft getreten. Wie Oberbürgermeister Markus König heute erklärte, hätte sich die Finanzlage der Stadt in diesem Jahr weiter verschärft. Der Grund für die Maßnahme: steigende Kosten und deutlich weniger Gewerbeeinnahmen. Aus dem BR-Studio Nürnberg, Julia Hofmann.
4: Vor allem die Sozialausgaben strapazieren den Haushalt unerwartet schwer. Beispiel Klinikum Nürnberg. Das soeben vom Bund beschlossene Beitragsstabilisierungsgesetz sorgt überraschend für ein zusätzliches Minus von 20 Millionen Euro in der Stadtkasse, zusätzlich zu einem 80 Millionen Euro Sparpaket, das bereits in Arbeit ist. Die Stadt werde aber auf jeden Fall handlungs- und leistungsfähig bleiben, beruhigt Oberbürgermeister Markus König von der CSU. Bereits begonnene Projekte würden alle zu Ende geführt werden. Es werde keine Bau- oder Planungsstopps geben. Das gelte auch für die Volksbadrenovierung, den Oper-Interimsbau oder den Franken-Schnellwegausbau.

0: Deshalb ist der Kraftstoff nicht weiter in den Main gelaufen. Ein Großaufgebot von Wasserschutzpolizei, Feuerwehr und THW war vor Ort, vor allem um den Diesel zu binden. Etwa 150 Personen wurden vom Schiff evakuiert. Die Polizei will herausfinden, wie der Unfall genau passiert ist. Aktuell deutet alles auf einen Fahrfehler des Schiffsführers hin.
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3: Wolken, Fehlanzeige, weitestgehend zumindest über Bayern und die Temperaturen weiter auf dem Vormarsch. Unser Spitzenreiter mit 37 Grad, Salching in Niederbayern, gleichzeitig mit Leidersbach in Unterfranken. Dort haben wir allerdings tatsächlich ein paar Wolken, aber ja, 37 Grad sind's. In Oberbayern, Bad Endorf, fast wolkenlos, 35 und Weißenburg, wolkenlose 34 Grad. Viel Sonne heute, noch bis zum Abend bei 33 bis stellenweise 40 Grad. Am Abend dann vor allem in Franken, örtlich Schauer oder Hitzegewitter. Gebietsweise sehr windig, auch während der Gewitter kann es dann ordentlich blasen. In der kommenden Nacht meist trocken bei 21 bis 14 Grad. Morgen dann und am Wochenende teils wolkig, teils sonnig, vereinzelt aber auch Schauer und Gewitter. Höchstwerte morgen 32 bis 38, am Samstag und Sonntag nicht mehr ganz so heiß.
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0: sie kann auch wunderbare Balladen. Unsere Maite Kelly. 16.45 Uhr, 16:45 ist es. Und Sie wissen, was diese Zeit bedeutet. Wir heben gemeinsam
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0: Den Musikschatz für den heutigen Tag. Zeit für einen neuen Ohrwurm. Jetzt wird's im BR-Schlager Musikschatz nämlich richtig witzig. Und auch ein bisschen bohnenhaft, wenn Sie nur mögen. Bohnen in die Ohren. Das klingt doch erstmal ziemlich verrückt, oder? Aber genau das macht der Song mit uns, dass wir gleich mal so ein bisschen lächeln müssen, wenn wir den Titel hören. So ein charmantes Lied. Gus Bacchus, der US-Amerikaner mit dem deutschen Schlagerherzen, hat diesen Hit gelandet 1965. Und damit mal wieder bewiesen, er kann nicht nur romantisch, sondern auch richtig albern und lustig. Gus Bacchus, geboren 1937 auf Long Island, New York, kam als GI, als amerikanischer Soldat nach Wiesbaden und ist einfach in Deutschland geblieben. Und wurde zum Schlagerstar. Mit Da sprach der alte Häuptling, Brauner Bär und Weiße Taube und natürlich Bohnen in die Ohren hat er die 60er Jahre geprägt wie kaum ein anderer. Der Mann war einfach ein Allround-Talent. Egal ob Rock'n'Roll, ob Schlager, Karnevallied, er hat alle mit dieser typischen lockeren Art gesungen und er ist ansteckend gewesen mit seiner Art. Und Bohnen in die Ohren, das ist so ein richtig guter Stimmungssong, bei dem man eben einfach grinsen muss. Nach einer kurzen Pause in den USA, er hat sogar auf den Ölfeldern in Texas gearbeitet, ist Gus Bacchus dann später, 2001 war das, wieder nach Deutschland zurückgekehrt, hat nochmal versucht, an die alten Erfolge anzuknüpfen und ist dann 2019 in Germering bei München, hier bei uns in Bayern, gestorben. Aber seine Songs, die leben weiter und genau deshalb gibt es jetzt diesen absoluten Ohrwurm aus den 60ern. Also Ohren aufgesperrt, bitte mitfreuen und einfach Spaß haben. Hier kommt unser heutiger BR-Schlager Musikschatz, hier kommt Gus Bacchus mit Bohnen in die Ohren.

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1: Um 17 Uhr mit Benjamin Day. Die Preise in Deutschland ziehen wieder an. Vor allem Tanken und Energie werden spürbar teurer. Grund dafür sind ausgelaufene Entlastungen und neue Belastungen durch die Krisen an den Energiemärkten. Einzelheiten von Raimund Bacher.
2: In Deutschland ist die Inflation im Juli deutlich gestiegen. Waren und Dienstleistungen kosteten im Schnitt 2,8% mehr als vor einem Jahr, nach 2,3% im Juni. Das geht aus den vorläufigen Zahlen des Statistischen Bundesamtes hervor. Hauptgrund ist das Ende des staatlichen Tankrabatts zum 30. Juni, der 2 Monate lang die Energiesteuer auf Benzin und Diesel gesenkt und damit den Preisauftrieb gebremst hatte. Gleichzeitig treiben höhere Ölpreise infolge des anhaltenden Iran-Kriegs die Kosten nach oben.
1: Seit 2016 hat es hierzulande in keinem Jahr mehr als 9000 Hitzetote gegeben. Das Robert-Koch-Institut meldet nun, heuer hat es bereits fast 10.000 hitzebedingte Todesfälle gegeben. So die aktuellen Schätzungen der Experten, die davon ausgehen, dass die Zahl noch weiter steigen dürfte. Rund die Hälfte der Hitzetoten in diesem Jahr geht laut RKI auf die Rekordhitzewelle Ende Juni zurück. Dabei waren Extremtemperaturen von knapp 42 Grad Celsius erreicht worden. Ceuta ist eine spanische Stadt an der nordafrikanischen Küste. Dort sind in den vergangenen Tagen tausende Migranten angekommen. Sie haben die Stadt schwimmend erreicht. Dort fordert man nun Hilfe aus Madrid.
3: Die Behörden in der spanischen Exklave Ceuta vor der Küste Marokkos warnen vor unhaltbaren Zuständen bei der Versorgung neu ankommender Migranten. Der Präsident der Stadt, Juan Jesus Villas, gab an, in 10 Tagen seien bis zu 2000 Menschen schwimmend nach Ceuta gelangt. Die Aufnahmeeinrichtungen seien völlig überbelegt. Er fordert die Ausrufung des nationalen Notstands und die sofortige Abschiebung der Neuankömmlinge. Doch nach einem Urteil des obersten spanischen Gerichts ist eine Direktabschiebung von Menschen, die Ceuta schwimmend erreichen, nicht möglich. Stefan Ilert, ARD-Studio Nordafrika.
1: In der Demokratischen Republik Kongo kostet der Ebola-Ausbruch immer mehr Menschen das Leben. Nach Regierungsangaben stieg die Zahl der Todesopfer innerhalb von einer Woche auf mehr als 1.500. Das ist in diesem Zeitraum ein Zuwachs um mehr als die Hälfte. Die Ebola-Epidemie breitet sich den Angaben zufolge auch räumlich immer weiter aus. Mittlerweile gibt es schon in 5 Provinzen des zentralafrikanischen Landes Krankheitsfälle. Das Wetter in Bayern. Sonnig und heiß, vor allem in Franken örtlich Schauer oder Gewitter möglich, gebietsweise sehr windig. In der Nacht meist trocken bei 21 bis 14 Grad. Morgen und am Wochenende teils sonnig, teils wolkig, sowie vereinzelt Schauer und Gewitter. Höchstwerte morgen zwischen 32 und 38 Grad, Samstag und Sonntag nicht mehr ganz so heiß. Soweit die Nachrichten. Es ist 17.03 Uhr.
4: Und hier ist BR Schlager, der Verkehrsservice, die A3 Nürnberg Richtung Passau zwischen Schwarzach und Hengersberg, 8 Kilometer stockender Verkehr. Die A7 Ulm Richtung Würzburg zwischen Aalen Oberkochen und Dinkelsbühl-Fichtenau, 15 Kilometer Stau wegen eines Pannen-LKWs. Die A7 Ulm Richtung Füssen zwischen Nersingen und Illertissen, 9 Kilometer Stau nach einem Unfall mit mehreren Fahrzeugen. Die A9 München Richtung Nürnberg zwischen dem Dreieck Holledau und Langenbruck, ein Stau. Dann die A9 München Richtung Nürnberg zwischen Manching und Denkendorf, 12 Kilometer Stau an einer Baustelle. Die A93 Holledau Richtung Regensburg zwischen dem Dreieck Saalhaupt und Regensburg Nord, 13 Kilometer Stau nach einem Unfall auf der rechten Spur. Die A99, die Ostumfahrung München Richtung Nürnberg zwischen Ottobrunn und Kirchheim, stockt der Verkehr. Und die A99, die Westumfahrung München Richtung Lindau zwischen Neuherberg und dem Dreieck Allach, 9 Kilometer Stau. Überall dort viel Geduld und ansonsten kommen Sie gut und sicher an Ihr Ziel.
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4: Noch einmal schlafen und dann gibt's Zeugnisse. Dann ist das Schuljahr 2026 Geschichte. Und schön, dass man trotzdem mitbekommt, dass die Lehrer mit den Schülern nicht nur einfach den Stoff abhaken, der so im Lehrplan steht, sondern dass sie ihnen auch Dinge beibringen, neudeutsch würde man sagen Skills, also Fähigkeiten, die was zu tun haben mit dem Lernen fürs Leben. Und eine solche Aktion, ein solches Projekt möchten wir Ihnen in dieser Stunde vorstellen. Da haben nämlich Lehrer und Schüler, und da fragt man sich jetzt, in welche Unterrichtseinheit passt das wirklich am besten, einen E-Scooter-Führerschein entwickelt. Die ganze Geschichte in gut einer halben Stunde hier im BR Schlager Feierabend.

0: Zeitreise mit unserem Bata Ilic ins Jahr 1973, die schwarze Madonna. 15 Minuten nach 5 ist es und wir schauen jetzt mal auf den Ärztemarkt, denn der ist ja meistens ziemlich unübersichtlich. Wer einen neuen Arzt oder eine neue Ärztin sucht, kennt das wahrscheinlich. Erstmal zückt man das Handy oder googelt, dann gibt's unzählige Treffer. Man landet auf Arztportalen, man liest Sternebewertungen, Toplisten oder Rankings. Das gilt jetzt alles dafür, wenn man also keinen festen Hausarzt hat. Da liest man dann Kommentare, vergleicht Noten und fragt sich am Ende trotzdem, kann ich diesem Arzt denn wirklich vertrauen? Denn 5 Sterne bedeuten ja nicht automatisch, dass die Praxis auch die richtige für mich ist. Ja, und eine schlechte Bewertung muss gleichzeitig nicht heißen, dass der Arzt oder die Ärztin fachlich tatsächlich nicht gut ist. Also, wie hilfreich sind solche Arztportale, wie man sie nennt, und Rankings eigentlich wirklich? Worauf sollte man achten bei den Bewertungen? Und wie findet man am Ende die Praxis, die am besten zu den eigenen Bedürfnissen passt? Darüber sprechen wir jetzt mit Jessica Sturmberg aus der ARD-Verbraucherredaktion. Ja, die Frage, wie hilfreich sind Arztportale, Rankings auf der Suche nach einem passenden Mediziner, einer passenden Medizinerin?
1: Ja, bedingt hilfreich. Portale wie Yameda, Sanego oder Ärzte.de listen Ärztinnen und Ärzte auf und ich kann damit Praxen in meiner Nähe finden, manchmal auch verbunden mit der Möglichkeit, einen Termin zu buchen oder zu sehen, wann ein Termin möglich wäre. Aber die Reihenfolge, in der mir die Praxen angezeigt werden, wer da ganz oben erscheint, wer weiter hinten, das erfolgt nach Kriterien, die für meine Bedürfnisse jetzt nicht unbedingt passend sind. Da spielt oft eine Rolle, ob die Praxis ein zahlendes Premium-Mitglied des jeweiligen Portals ist oder welche Bewertungen sie durch Patientinnen und Patienten bekommen hat.
0: Apropos Bewertungen, wieso oder wie aussagekräftig sind die?
1: Das sind subjektive Eindrücke von Patientinnen und Patienten. Das Problem ist, dass solche Systeme anfällig für Verzerrungen sind. Wer sich ärgert, hinterlässt eher eine Bewertung als diejenigen, die zufrieden sind. Und gute Bewertungen können auch besorgt worden sein. Die Portale versuchen, Missbrauch damit zu verhindern, dass man sich mit E-Mail-Adresse und Bestätigungslink registrieren muss. Bei Yameda auch noch zusätzlich mit einer Telefonnummer und unsachliche Kommentare werden nicht zugelassen beziehungsweise gelöscht. Aber abgesehen davon ist auch die Frage, welchen Nutzen habe ich generell von solchen Bewertungen, beziehungsweise was erwarte ich da? Dem einen ist wichtig, dass ein Arzt freundlich ist und Videosprechstunden anbietet. Dem anderen ist wichtiger, dass er schnell einen Termin bekommt. Also am besten probiere ich das einfach aus und entweder es passt oder es passt nicht. Wenn es aber wirklich wichtig wird, das heißt, wenn es um eine ernsthafte Erkrankung geht, ob eine korrekte Diagnose gestellt und die passende Therapie verordnet wird, dann braucht es nochmal ganz andere Kriterien, um das zu beurteilen.
0: Wie finde ich dann in einem solchen Fall die richtige Praxis?
1: Bei niedergelassenen Ärztinnen und Ärzten ist das schwierig. Es gibt in Deutschland insgesamt 133.000. Wie sollen die alle bewertet werden? Es gibt von der AOK einen Gesundheitsnavigator. Da sind alle Praxen aufgelistet mit Informationen wie besondere Qualifikationen, Öffnungszeiten und Erreichbarkeit. Also wie komme ich da hin? Aber was da nicht drin steht, ist, ob die Praxis auf das spezialisiert ist, was ich jetzt in meinem Fall brauche und ob sie sich in dem Bereich auch auszeichnet. Der gemeinsame Bundesausschuss entwickelt gerade ein Portal, bei dem Qualitätssiegel und Zertifikate eingestellt werden, aber das soll erst 2029 an den Start gehen. Momentan gibt es da einfach nichts.
0: Und bei Krankenhäusern gibt es ja schon so ein Angebot, so ein Portal oder nicht nur eins?
1: Ja, da ist das etwas anders. Da haben wir bereits den Krankenhausatlas. Da finde ich Informationen wie die Zahl der Behandlungsfälle und wie viele Pflegekräfte es dort gibt, wenn eine Klinik zum Beispiel 1000 Brustkrebsoperationen im Jahr macht, die andere nur 70. Dann kann ich daraus ablesen, dass die größere Klinik eine andere Routine bei den OPs hat. Das ist aber nur ein Hinweis und sagt auch noch nicht aus, wie gut dieses Krankenhaus ist. Deswegen macht es Sinn, auch zu schauen, ob die Klinik ein aussagekräftiges Zertifikat hat. Die Deutsche Krebsgesellschaft vergibt solche Siegel und prüft das auch regelmäßig. Das gibt es auch für andere Krankheiten. Das ist zwar kein Ranking und sagt auch nicht aus, welche Klinik jetzt für meinen speziellen Fall die beste ist, aber ich habe zumindest die Information, dass die Klinik nach anerkannten Leitlinien arbeitet.
0: Also nur bedingt geeignet sind Arztportale und Rankings. Wie hilfreich sind sie wirklich? Die Frage haben wir gestellt an Jessica Sturmberg aus der ARD-Verbraucherredaktion.
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0: André Steyer im BR-Schlager Feierabend. Es ist nicht nur heiß, es wird morgen auch heiß. Und damit sind nicht die Temperaturen gemeint, ausnahmsweise, sondern mit eiskalten Sommerhits unserer Schlagerstars wird es uns nicht nur heiß, sondern gleichzeitig auch cool. Wir präsentieren euch Teil 1 unseres Best-of-Schlagerstars der ARD-Schlagerhitparade. 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
2: Im Studio Gerhard Amberger. Ministerpräsident Markus Söder hat die Grünen mehrmals aufgefordert, ihre Klage gegen das bayerische Polizeiaufgabengesetz zurückzunehmen. Das sogenannte PAG wird derzeit vor dem Bundesverfassungsgericht verhandelt. Hintergrund für Söders Forderung ist das Attentat beim CSD in Berlin. Anita Fünfinger berichtet.
3: Konstantin von Notz findet die Forderung von Markus Söder so wörtlich unlauter. Der CSU-Chef fürchte wohl eine Niederlage in Karlsruhe, so der Bundestagsabgeordnete der Grünen, der die Klage gegen das PAG 2018 gemeinsam mit seiner Fraktion, der Linken und der FDP-Fraktion eingereicht hatte. Wir vertrauen auf das unabhängige Bundesverfassungsgericht, sagt von Notz dem BR und betont, auch die Grünen seien offen für eine Vereinheitlichung der Präventivhaft. Sie wird in den Bundesländern unterschiedlich geregelt. Nach dem Attentat beim CSD in Berlin war die Frage aufgekommen, wie man die Bevölkerung vor Gefährdern besser schützen könnte, etwa durch Präventivhaft. Sie ist im bayerischen PAG ausdrücklich vorgesehen. Bayerns Innenminister Joachim Herrmann geht es um ein politisches Zeichen, das die Grünen mit einer Rücknahme der Klage setzen könnten. Er sei davon überzeugt, dass die bayerische Regelung verfassungskonform ist. Der Würzburger Staatsrechtsprofessor Kyrill Alexander Schwarz weist darauf hin, dass momentan sowieso das bayerische Gesetz gelte. Solange das Bundesverfassungsgericht die Verfassungswidrigkeit nicht festgestellt hat, ist das Gesetz anwendbar, sagt er.
2: Der Katastrophenschutz in Bayern soll besser werden mit dem neuen Landesamt für Bevölkerungsschutz. Mitte April hat es in München seine Arbeit aufgenommen und soll dann helfen, wenn Großereignisse Kommunen überfordern. Heute ist vorgestellt worden, wie das funktionieren soll. Peter Queton.
4: Angesichts aktueller Herausforderungen und Bedrohungen müsse die Gesellschaft besser vorbereitet sein, sagt Bayerns Innenminister Herrmann. Im neuen Landesamt für Bevölkerungsschutz sollen die Einsätze von Feuerwehr, Rettungsdienst und Bevölkerungsschutz im Innenministerium koordiniert werden. Mit 85 Mitarbeitern wird das Landesamt auch personell besser ausgestattet durch Umschichtungen im Haus. Am Beispiel einer fiktiven Hochwasserlage mit Katastrophenalarm in 10 Landkreisen wurde die landkreis- und länderübergreifende Koordination der Einsätze vorgeführt. Innenminister Herrmann lobt die räumliche Nähe der wichtigsten Akteure.
5: Das Entscheidende ist, dass wir sowohl das Landespolizeipräsidium mit den entsprechenden Möglichkeiten und den Katastrophenschutz sowohl für die Friedenszeit wie für einen Verteidigungsfall hier im Ministerium räumlich ganz eng beisammen haben mit modernster Ausstattung.
4: Die Grünen im Landtag werfen dem Innenminister vor, lediglich Abteilungen im Ministerium umzubenennen. Sie fordern mehr Geld für den Katastrophenschutz und einen Ausbau des landesweiten Sirenensystems.
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0: Gewitter. Höchstwerte morgen zwischen 32 und 38 und am Samstag und Sonntag nicht mehr ganz so heiß, dann um die 31 bis 33 Grad.
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0: Wundervoll, oder? Wie diese beiden Stimmen harmonieren. Maximilian Arland und Evelyn Weigert. 17.46 Uhr, kurz nach 17:45 ist es. Sie sind schnell, sie sind praktisch und vor allem bei vielen Jugendlichen beliebt. Bei älteren Autofahrern eher weniger. Gerade auf dem Weg zur Schule begegnet man ihnen oft. Die Rede ist von den E-Scootern oder auf gut Deutsch Elektro-Stehroller. Klingt halt nicht ganz so cool, etwas umständlich. Aber ungefährlich sind sie tatsächlich nicht. Mehr als 2500 E-Scooter-Unfälle hat die Polizei im vergangenen Jahr registriert, und zwar ausschließlich in Bayern. Für den Lehrer Tobias Abtmeier aus dem Landkreis Rottal-Inn ein Grund zu sagen, mehr Aufklärung ist nötig, und das machen wir zusammen mit den Schülern und Schülerinnen. Er hat an der Wirtschaftsmittelschule einen eigenen E-Scooter-Führerschein entwickelt und dafür jetzt auch einen Preis bekommen. Meine Kollegin Nadine Schibu hat sich diesen Kurs genauer angeschaut.
1: Wo fährst du mit deinem E-Scooter?
2: Fragt Lehrer Tobias Abtmeier. Dabei zeigt er Bilder von blau-weißen Verkehrszeichen. Die 14-jährige Precious kennt die Antwort.
3: Mit dem E-Scooter fährt man auf dem Radweg oder auf der Straße.
2: Denn statt Mathe oder Englisch steht hier in der Mittelschule Eckenfelden heute E-Scooter-Fahrtraining auf dem Stundenplan. Entwickelt von Lehrer und Fahrlehrer Tobias Abtmeier selbst. Der Grund?
4: Das, dass ich halt Fahrlehrer bin und Lehrer, ist mir oft auf dem Weg zur Schule aufgefallen, dass die ganzen E-Scooter-Fahrer sehr willkürlich bei uns rumfahren. Auch als Sportlehrer fällt dann auf, ja, ich habe eine Verletzung, kann nicht mitmachen. Und dann habe ich mir gedacht, ja, warum denn? Und habe nachgefragt und dann hat es geheißen, ja, ich hatte mit dem E-Scooter einen Unfall.
2: Die 7 Schülerinnen und Schüler machen freiwillig mit.
5: Weil ich habe gesehen, was bei anderen passiert ist, die den E-Roller fahren. Und ich dachte mir halt, lieber kriege ich dann die Regeln und weiß, was ich beachten muss, damit mir sowas nicht passiert.
6: Weil ich selber mitbekomme, wie viele Unfälle passieren und was da alles passieren kann. Und ich habe Angst davor, dass mir sowas auch passiert. Also fühle ich mich sicherer, wenn ich meinen E-Scooter-Führerschein habe.
2: Mitten im Raum steht auch ein echter E-Scooter. Schwarz, breites Trittbrett und ein Lenker, der fast bis zur Brust reicht. Gemeinsam führen alle einen Technikcheck durch.
1: Zu den Reifen kannst du mir mit Sicherheit schon etwas sagen.
3: Man sollte genügend Luft haben, damit man fahren kann.
2: Danach müssen die Schüler selbst dran. Draußen auf dem Sportplatz, auf einem Hindernisparcours. Mit bunten Pylonen, Holzbrett und markierten Stopppunkten. Tobias Abtmeier steht in einem Kreis aus gelben Hütchen und erklärt die Aufgabe.
1: Ihr fahrt gegen den Uhrzeigersinn einmal rundherum. Auch möglichst nicht den Fuß absetzen und fahrt hier wieder raus und fahrt dann links.
2: Zum Schluss geht es auf den Verkehrsübungsplatz, also ein simulierter Straßenverkehr. Mit richtigen Ampeln, Verkehrszeichen und Fußgängern. Lehrer Tobias Abtmeier kreuzt die Straße, die Schüler bremsen ab, warten an der richtigen Stelle.
1: Sehr gut. Und nochmal umschauen.
2: Abtmeiers Idee kommt gut an. Er gewinnt damit den Förderpreis Innovative Verkehrserziehung in der Schule 2025 der Landesverkehrswacht Bayern und des TÜV Süd samt 2000 Euro Preisgeld. Davon kauft sich die Schule unter anderem eigene E-Scooter.
1: Es bestätigt auch natürlich die Arbeit und man sieht auch wirklich, wie wichtig es ist. Es passieren ja tagtäglich so viele Unfälle und wir sind motiviert, weiterzumachen.
2: Zum Schluss gibt's für alle ihren eigenen E-Scooter-Führerschein. Kreditkarten groß, taubengrau samt eigenem Passfoto. Die Schüler sind überzeugt.
5: Ich weiß jetzt auch, dass man zum Beispiel bei einem Stoppschild halten sollte und dass man die Reifen gar nicht bewegen darf, dass man sofort anhalten muss.
7: Man fühlt sich auf jeden Fall sicherer, wenn man von Polizei zum Beispiel angehalten wird. Da muss man jetzt nicht so viel Angst haben.
5: Ich fahre auch ohne Kopfhörer und so. Also ich habe heute viel gelernt.
0: Nadine Schibu aus der Wirtschaftsmittelschule in Eggenfelden. Also, da ist in diesem Schuljahr doch viel Tolles dabei gewesen, was an bayerischen Schulen alles so neben dem klassischen Unterricht geleistet worden ist.
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1: Um 18 Uhr mit Karin Schumacher. Der Machtkampf zwischen dem Weltfußballverband FIFA und dem europäischen Fußballverband UEFA spitzt sich zu. Die UEFA droht nun nach eigenen Angaben mit einem WM-Boykott, sollte FIFA-Chef Infantino seinen Investorendeal durchdrücken.
2: Die FIFA und ihr Präsident sind in ihrem Plan, Anteile an der WM zu verkaufen, offensichtlich bereits fortgeschritten. Laut übereinstimmender Medienberichte soll Infantino den Mitgliedsverbänden eine Zustimmungsfrist bis zum 19. September gesetzt haben. Ein drohender Boykott der UEFA könnte Infantinos Pläne aber massiv ins Wanken bringen. Der heftigen Kritik aus vielen Richtungen hatte sich am Mittwoch auch DFB-Präsident Bernd Neuendorf angeschlossen. Infantinos Pläne seien überaus problematisch und nicht zustimmungsfähig, sagte er.
1: Luise Kropf berichtete. Das Leben in Deutschland ist wieder teurer geworden. Die Preise für Waren und Dienstleistungen lagen im Juli um 2,8% über dem Vorjahresniveau. Im Juni waren es noch 2,3%. Nach Angaben des Statistischen Bundesamts sorgten höhere Ölpreise und der Wegfall des Tankrabatts für den Anstieg der Inflationsrate. Deutschland schwitzt und vom Robert-Koch-Institut kommt dazu eine alarmierende Hochrechnung. Durch Hitzewellen sind heuer schon knapp 10.000 Menschen gestorben, etwa 1.000 von ihnen in Bayern. Betroffen sind vor allem alte Menschen. Mehr von Jan Zimmermann.
3: Vor allem in sozialen Einrichtungen, Pflegeheime zum Beispiel, aber auch in Krankenhäusern ist das Problem groß. Und es gibt in vielen dieser Häuser nach wie vor keine Klimaanlagen oder ausreichend andere Maßnahmen, die vor Hitze schützen. Aus einzelnen Einrichtungen höre ich, dass Arbeitsgruppen daran arbeiten, wie man für mehr Hitzeschutz sorgen kann. Die Bundesregierung hat geschrieben, es gibt Empfehlungen des Bundes für den Hitzeschutz in solchen Einrichtungen. Aber ja, hier liegt die Krux, das sind Empfehlungen. Und an die kann man sich halten, muss man sich aber nicht.
1: Frankreich, Spanien, Italien, Türkei. Die Liste von Ländern, in denen Waldbrände wüten, wird immer länger. Auf der griechischen Ferieninsel Kreta mussten Einsatzkräfte laut einem Medienbericht jetzt 50 Menschen über das Meer in Sicherheit bringen. Denn nahe einer Ortschaft im Süden Kretas brach ein neuer Brand aus. Starker Wind erschwert auf der Insel die Arbeit der Feuerwehr gegen die Brände. Löschflugzeuge und Hubschrauber können deshalb nur eingeschränkt starten. Die bayerische Staatsregierung hat den Ladenschluss im Freistaat gelockert. Doch dagegen macht die Gewerkschaft Verdi immer mehr Druck. Sie klagt dagegen nun auch vor dem Bundesverfassungsgericht. Seit Januar läuft schon eine ähnliche Klage vor dem Bayerischen Verfassungsgerichtshof. Neu ist in Bayern, dass kleine Automatensupermärkte ohne Personal auch am Sonntag öffnen dürfen. Damit ist der Ladenschluss im Freistaat immer noch weit strenger geregelt als in anderen Bundesländern. Das Wetter in Bayern. Sonnig und heiß, vor allem in Franken, örtlich Schauer oder Gewitter möglich, gebietsweise sehr windig. In der Nacht dann meist trocken bei 21 bis 14 Grad. Morgen und am Wochenende teils sonnig, teils wolkig, sowie vereinzelt Schauer und Gewitter. Höchstwerte morgen zwischen 32 und 38 Grad. Samstag und Sonntag nicht mehr ganz so heiß. 18.04 Uhr. Und hier noch die Verkehrsmeldungen. A3 Nürnberg Richtung Passau, zwischen Metten und Hengersberg 6 Kilometer Stau. A8 Salzburg Richtung München, zwischen Bad Reichenhall und Neukirchen 10 Kilometer Stau und stockender Verkehr. Dort steht ein defekter LKW. A9 München Richtung Nürnberg, zwischen dem Dreieck Holledau und Langenbruck 7 Kilometer stockender Verkehr. A9 München Richtung Nürnberg, zwischen Manching und Denkendorf 11 Kilometer stockender Verkehr. A93 Holledau Richtung Regensburg zwischen Bad Abbach und Regensburg Nord stockender Verkehr. A99 Eschenrieder Spange Richtung Allach zwischen dem Dreieck Eschenried und Allach Stau. A99 Westumfahrung München Richtung Nürnberg zwischen dem Dreieck München Südwest und dem Dreieck Feldmoching 8 Kilometer Stau. A99 Westumfahrung München Richtung Lindau zwischen Neuherberg und dem Dreieck Allach 8 Kilometer stockender Verkehr. Und zuletzt A995 Kreuz München Süd Richtung München zwischen Taufkirchen West und Giesing 2 Kilometer Stau. Soweit die Verkehrsübersicht.
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1: Um 19 Uhr mit Karin Schumacher. Die zweite Hitzewelle dieses Sommers hat Deutschland fest im Griff. Die Hitze hat schwerwiegende Folgen, zum Beispiel für die Wirtschaft. Mehr davon von Ivo Maruschek.
2: In vielen Flüssen steht das Wasser extrem niedrig, sodass Frachtschiffe längst nicht so stark wie üblich beladen werden können. Deswegen werden schon Forderungen an die Bundesregierung laut, die Wasserstraßen widerstandsfähiger gegen den Klimawandel zu machen. Das Niedrigwasser bekommt man auch in Niederbayern zu spüren. Die Donaufähre zwischen Maria Posching und Stephans Posching musste den Betrieb vorerst einstellen. Die Opposition verlangt, insgesamt mehr Geld für Hitzeschutz auszugeben, vor allem in Seniorenheimen und Krankenhäusern. Denn, so rechnet es das Robert-Koch-Institut hoch, in diesem Jahr sind bisher 10.000 Menschen durch die Hitze gestorben, allein in Bayern ungefähr 1.000. Vor allem ältere Menschen.
1: Um Bayern bei Katastrophen besser zu schützen, gibt es seit April das Landesamt für Bevölkerungsschutz. Dessen Arbeitsweise ist heute vorgestellt worden. Aus München berichtet Peter Queton.
3: Am Beispiel einer fiktiven Hochwasserlage mit Katastrophenalarm in 10 Landkreisen wurde die landkreis- und länderübergreifende Koordination der Einsätze vorgeführt. Im neuen Landesamt für Bevölkerungsschutz sollen die Einsätze von Feuerwehr, Rettungsdienst und Bevölkerungsschutz im Innenministerium koordiniert werden. Die Grünen im Landtag werfen dem Innenminister vor, lediglich Abteilungen im Ministerium umzubenennen.
1: Im Weltfußball droht eine nie dagewesene Zerreißprobe. Die Fronten zwischen dem Europäischen Fußballdachverband UEFA und dem Weltfußballverband FIFA sind verhärtet. Der Grund: die Pläne von FIFA-Chef Infantino, WM-Anteile an Investoren zu verkaufen. In einer Dringlichkeitssitzung haben alle 55 UEFA-Mitglieder das einstimmig abgelehnt und mit Boykott gedroht. In einer Erklärung heißt es, die WM dürfe niemals für Investoren geöffnet werden. Selbst wenn Infantino seine Pläne durchdrücke, werde man das nicht mittragen. Laut übereinstimmenden Berichten hatte die FIFA eine Frist für die Zustimmung der Pläne gesetzt. Stichtag soll der 19. September sein. Das Leben in Deutschland ist zuletzt wieder deutlich teurer geworden. Im Juli waren die Verbraucherpreise im Schnitt um 2,8% höher als ein Jahr davor. Das teilte das Statistische Bundesamt mit. Im Juni hatte die Inflationsrate noch bei 2,3% gelegen. Ende Juni war der Tankrabatt ausgelaufen. Im Juli stiegen die Spritpreise also wieder sprunghaft an. Das Wetter in Bayern: sonnig und heiß, vor allem in Franken örtlich Schauer oder Gewitter möglich, gebietsweise sehr windig. In der Nacht dann meist trocken bei 21 bis 14 Grad, morgen und am Wochenende teils sonnig, teils wolkig, sowie vereinzelt Schauer und Gewitter, Höchstwerte morgen zwischen 32 und 38 Grad, Samstag und Sonntag nicht mehr ganz so heiß. Damit ist es 19.03 Uhr. Und hier noch die Verkehrsmeldungen: A3 Nürnberg Richtung Passau, zwischen Velburg und Beratshausen 5 Kilometer Stau. A9 München Richtung Nürnberg, zwischen Manching und Denkendorf stockender Verkehr. A99 Westumfahrung München Richtung Nürnberg, zwischen Freiham Mitte und dem Dreieck Feldmoching 15 Kilometer stockender Verkehr. B23 Lermoos Richtung Garmisch-Partenkirchen, zwischen Griesen und Garmisch-Partenkirchen Stau. Und B318 Holzkirchen-Rottach-Egern, zwischen Oberwarngau und dem Abzweig nach Tannried, eine Sperre nach einem Unfall mit mehreren Fahrzeugen. Es gibt dort eine Umleitung. Soweit die Verkehrsmeldungen.
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1: Schlager. 20 Uhr mit Sophia Spiropoulos. Die Europäische Fußballunion will die Weltmeisterschaften boykottieren, sollte der Weltverband FIFA seinen geplanten Investorendeal umsetzen. Das teilte die UEFA nach einer Sondersitzung mit. Demnach lehnen die 55 europäischen Verbände einstimmig den Vorschlag ab, Anteile von FIFA-Turnieren an private Investoren zu verkaufen. UEFA-Nationalteams würden nicht an den Wettbewerben teilnehmen, solange diese Vorschläge im Raum stünden. Die UEFA forderte verbindliche Zusicherungen, dass private Investoren niemals Zugang erhalten. FIFA-Präsident Gianni Infantino will mit seinem Rechtedeal Milliarden einnehmen. Die Junge Union in Sachsen-Anhalt hat sich dafür ausgesprochen, die Rentenpläne der Bundesregierung vollständig umzusetzen. JU-Chef Nico Elsner sagte dem MDR, es bringe nichts, sich jetzt einzelne Reformpunkte herauszupicken. Bei dem Paket komme es auf die Gesamtheit der Maßnahmen an. Es brauche aber Übergangsfristen und Härtefallregelungen, insbesondere für körperlich anstrengende Berufe. Die drei CDU-Ostministerpräsidenten hatten sich zuvor gegen Teile der geplanten Rentenreform gestellt. Hauptkritikpunkt ist die Abschaffung der abschlagsfreien Rente nach 45 Jahren. In der englischen Grafschaft Suffolk ist in der Nähe eines Kernkraftwerks ein Waldbrand ausgebrochen. Die Feuerwehr entsandte 100 Einsatzkräfte in das Heidelandgebiet. Die Flammen loderten auf einer Fläche von 100 Hektar. Anwohner und ein nahegelegener Ferienpark wurden evakuiert. Das Feuer breitete sich den Angaben zufolge wenige Kilometer vom Atomkraftwerk entfernt aus. Eine unmittelbare Gefahr bestehe nicht. Die extrem niedrigen Pegelstände der Donau haben in Bulgarien Knochenteile aus der Eiszeit freigelegt. Einem regionalen Geschichtsmuseum zufolge stammen ein Kieferknochen und Teile von Stoßzähnen vermutlich von einem Mammut. Sie seien in der Nähe der Stadt Russe im Nordosten Bulgariens gefunden worden. Die Donau hat wegen fehlenden Regens und mehrerer Hitzewellen Tiefststände erreicht. In Rumänien wurden deshalb Atomreaktoren abgeschaltet. Der Juli ist nach vorläufigen Angaben des Deutschen Wetterdienstes der fünfte Monat in Folge mit überdurchschnittlich viel Sonnenschein gewesen. Zudem war der Monat vergleichsweise niederschlagsarm. Den Meteorologen zufolge dürfte sich der Juli 2026 unter den 10 wärmsten seit Beginn der Aufzeichnungen einreihen. Auch der Juni sei bereits der zweitwärmste seit Beginn der Messungen gewesen. Das waren die Nachrichten. Das Wetter: in der Nacht im Nordosten und Südwesten einzelne Schauer und Gewitter, sonst teils aufklarend, 22 bis 14 Grad. Morgen teils heiter, teils bewölkt, im Verlauf gebietsweise Schauer und Gewitter mit Unwetterpotenzial, 22 bis 37 Grad. Und damit ist es 20.03 Uhr.
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1: Um 21 Uhr mit Sophia Spyropoulos. Die Europäische Fußballunion will die Weltmeisterschaften boykottieren, sollte der Weltverband FIFA seinen geplanten Investorendeal umsetzen. Das teilte die UEFA nach einer Sondersitzung mit. Demnach lehnen die 55 europäischen Verbände einstimmig den Vorschlag ab, Anteile von FIFA-Turnieren an private Investoren zu verkaufen. UEFA-Nationalteams würden nicht an den Wettbewerben teilnehmen, solange diese Vorschläge im Raum stünden. Die UEFA fordert verbindliche Zusicherungen, dass private Investoren niemals Zugang erhalten. FIFA-Präsident Gianni Infantino will mit seinem Rechte-Deal Milliarden einnehmen. Die Junge Union in Sachsen-Anhalt hat sich dafür ausgesprochen, die Rentenpläne der Bundesregierung vollständig umzusetzen. JU-Chef Nico Elsner sagte dem MDR, es bringe nichts, sich jetzt einzelne Reformpunkte rauszupicken. Es brauche aber Übergangsfristen und Härtefallregelungen, insbesondere für körperlich anstrengende Berufe. Die drei CDU-Ost-Ministerpräsidenten hatten sich zuvor gegen Teile der geplanten Rentenreform gestellt. Hauptkritikpunkt ist die Abschaffung der abschlagsfreien Rente nach 45 Jahren. Die Stiftung Polnisch-Deutsche Versöhnung drängt darauf, NS-Opfer rasch zu entschädigen. Stiftungsleiter Jakub Deka sagte der Süddeutschen Zeitung, rund 50.000 Menschen könnten noch Anspruch auf Zahlungen wegen NS-Unrechts haben. Zu 80% gehe es um Frauen. Die Jüngsten seien in Konzentrationslager geboren oder Kinder verschleppter Zwangsarbeiter. Zuletzt hat die polnische Regierung der Bundesregierung vorgeschlagen, Berechtigten bis ans Lebensende jährlich 10.000 Zloty zu zahlen, umgerechnet gut 2.300 Euro. Der ungarische Ministerpräsident Peter Modyar hat seine Landsleute vor einer Stromkrise gewarnt. Er sagte am Abend in einer Videobotschaft, nur durch Stromsparen ließen sich schwerwiegende Folgen vermeiden. Modyar rief Batterie- und Autofabriken dazu auf, ihren Verbrauch freiwillig runterzufahren. Andernfalls drohten Abschaltungen. Das Atomkraftwerk Poksch bekommt derzeit nicht genügend Kühlwasser aus der Donau und muss deshalb heruntergefahren werden. Es liefert rund die Hälfte des ungarischen Stroms. Der Juli ist nach vorläufigen Angaben des Deutschen Wetterdienstes der fünfte Monat in Folge mit überdurchschnittlich viel Sonnenschein gewesen. Zudem war der Monat vergleichsweise niederschlagsarm. Den Meteorologen zufolge wurden in Bernburg im Salzlandkreis heute 40,5 Grad Celsius gemessen. Das sei der heißeste Julitag seit Beginn der Wetteraufzeichnungen in Sachsen-Anhalt gewesen und auch der heißeste Ort bundesweit. Das waren die Nachrichten. Das Wetter: in der Nacht einzelne Schauer und Gewitter, kurzzeitig Sturm 22 bis 14 Grad, morgen heiter, später Wolken, Schauer und Gewitter 29 bis 36 Grad. Und damit ist es 21.03 Uhr.
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1: Um 22 Uhr mit Sophia Spyropoulos. Die Europäische Fußballunion UEFA erhält nach ihrer WM-Boykottdrohung Unterstützung. Auch der Kontinentalverband CONCACAF lehnt die Investorenpläne von FIFA-Präsident Gianni Infantino einstimmig ab. Das teilte der für Nord- und Mittelamerika sowie die Karibik zuständige Verband mit. Damit positionieren sich auch die drei WM-Gastgeber USA, Mexiko und Kanada gegen Infantinos Plan, einen Teil der Rechte an den FIFA-Weltmeisterschaften zu verkaufen. Die europäischen Verbände wollen den FIFA-Turnieren fernbleiben, solange Infantinos Vorschläge im Raum stehen. Nach einem Ansturm von Migranten auf die spanische Nordafrika-Enklave Ceuta schickt die Regierung in Madrid das Militär. Nach Angaben des Innenministeriums werden bis morgen Soldaten, Taucher und ein Militärschiff verlegt. Zudem würden die Spezialeinheiten der Polizei aufgestockt. Allein heute gelangten tausende Menschen ungehindert aus Marokko über die Grenze nach Ceuta und damit auf europäisches Gebiet. Die Aufnahmezentren sind überfüllt. Die Behörden sprechen von einem humanitären Notstand. Saudi-Arabien will ein Militärbündnis zum Schutz der Schifffahrt im Roten Meer gründen. Dem Verteidigungsministerium in Riad zufolge nahmen Vertreter aus 43 Ländern und der Europäischen Union an einem Treffen teil, bei dem die Pläne besprochen wurden. Das Bündnis solle internationale Handelsrouten und die weltweite Energieversorgung schützen. Es folgt auf Angriffe der Houthi-Miliz im Jemen auf saudische Tanker in der vergangenen Woche. Der ungarische Ministerpräsident Peter Modyar hat seine Landsleute vor einer Stromkrise gewarnt. Er sagte am Abend in einer Videobotschaft, nur durch Stromsparen ließen sich schwerwiegende Folgen vermeiden. Modyar rief Batterie- und Autofabriken dazu auf, ihren Verbrauch freiwillig herunterzufahren. Anderenfalls drohten Abschaltungen. Das Atomkraftwerk Poksch bekommt derzeit nicht genügend Kühlwasser aus der Donau und muss deshalb heruntergefahren werden. Es liefert rund die Hälfte des ungarischen Stroms. Der Juli ist nach vorläufigen Angaben des Deutschen Wetterdienstes der fünfte Monat in Folge mit überdurchschnittlich viel Sonnenschein gewesen. Zudem war der Monat vergleichsweise niederschlagsarm. Den Meteorologen zufolge wurden in Bernburg im Salzlandkreis heute 40,5 Grad Celsius gemessen. Das sei der heißeste Julitag seit Beginn der Wetteraufzeichnungen in Sachsen-Anhalt gewesen und auch der heißeste Ort bundesweit. Das waren die Nachrichten. Das Wetter: in der Nacht einzelne Schauer und Gewitter, kurzzeitig Sturm, 22 bis 14 Grad. Morgen heiter, später Wolken, dann Schauer und Gewitter mit Unwetterpotenzial, Schwüle 29 bis 36 Grad. Und die Zeit, damit ist es 22.03 Uhr.
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1: Um 23 Uhr mit Klaas Christoffersen. Die UEFA droht dem Weltverband FIFA offiziell mit einem WM-Boykott. Hintergrund ist der Plan, einen Teil der kommerziellen Rechte an private Investoren zu vergeben. Aus der Sportredaktion Tide Tedinger.
2: Die Entscheidung, so heißt es, sei einstimmig gefällt worden. Im Vorfeld hatte sich mit Tschechien zumindest ein Abweichler gezeigt. Jetzt aber ziehen offenbar alle 55 Mitgliedsverbände mit. Damit steigt der Druck auf FIFA-Boss Gianni Infantino beträchtlich, denn ein WM-Turnier ohne große Nationen, wie beispielsweise Spanien, Weltmeister bei Männern und Frauen, Frankreich, England, Italien und Deutschland würde natürlich immens an sportlichem Wert verlieren. Die WM wäre deutlich weniger attraktiv für große Investoren.
1: Fast 10.000 Menschen sind in diesem Sommer durch die Hitze in Deutschland laut Robert-Koch-Institut bereits gestorben. Mehr Geld für den Schutz vor hohen Temperaturen, etwa in Kliniken, soll es vom Bund aber trotz entsprechender Forderungen nicht geben. Jan Zimmermann aus Berlin erklärt, warum.
3: Weil sich die Bundesregierung dafür nicht oder nur zum Teil zuständig sieht. Das Gesundheitsministerium teilt mit, dass die Verwaltungs- und Finanzierungskompetenz für den Schutz der Gesundheit vor Hitze bei den Ländern liegt und eben nicht beim Bund. Und dann gibt es ja noch die Träger, die Betreiber der Pflegeheime und Krankenhäuser. Die müssen den Schutz der Pflegebedürftigen und Patienten gewährleisten im Rahmen der geltenden gesetzlichen Vorgaben. Allerdings, laut Experten, reichen die gesetzlichen Vorgaben eben nicht aus.
1: In der Region rund um Spaniens Hauptstadt Madrid hat sich die Waldbrandlage etwas entspannt. Auch nahe der französischen Metropole Bordeaux breiten sich die Feuer derzeit nicht weiter aus. Nun sind aber auch andere Teile Südeuropas betroffen. Auf der griechischen Insel Kreta mussten tausende Urlauber in Sicherheit gebracht werden. In der Türkei wurden 5 Menschen verletzt. Nach den jüngsten Attacken auf die Ukraine und dem Einschlag einer Rakete auf unbewohntem polnischem Gebiet hat Kanzler Merz Russland scharf kritisiert. Er beklagte, dass es erneut viele zivile Opfer gegeben hat. Auch der Vorfall in Polen zeuge von Rücksichtslosigkeit und Eskalationsbereitschaft, so Merz weiter. Der polnische Ministerpräsident Tusk erklärte, er gehe davon aus, dass es sich um einen russischen Marschflugkörper handle. Das waren die Nachrichten. Das Wetter in Deutschland. In der Nacht im Südwesten gebietsweise Schauer und einzelne Gewitter, sonst teils wolkig und meist trocken, Tiefstwerte 22 bis 13 Grad. Morgen ist es heiter bis wolkig, es gibt einzelne Schauer und Gewitter bei Höchstwerten von 20 Grad an der Nordsee bis zu 38 Grad in Niederbayern. Am Sonnabend ist es teils heiter, im Süden und Osten gibt es Schauer und Gewitter bei 20 bis 33 Grad. Und am Sonntag heiter bis sonnig, im Süden fallen einzelne Schauer und es kann Gewitter geben bei 21 bis 36 Grad. Es ist 23.03 Uhr.
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1: Um 0 Uhr mit Ronald Lessig. Die Pläne von FIFA-Präsident Infantino zum Verkauf von WM-Anteilen an Investoren stoßen auf immer mehr Kritik. Auch der Dachverband des nord- und mittelamerikanischen Fußballs CONCACAF stellte sich gegen das Vorhaben. Aus der Nachrichtenredaktion Peter Eichenberg.
2: Die 41 CONCACAF-Mitglieder kritisieren die Pläne deutlich. Anders als der europäische Fußballdachverband UEFA drohen sie aber nicht mit einem Boykott. Die UEFA hatte nach einer Sondersitzung erklärt, keine der 55 europäischen Nationalmannschaften werde an einem FIFA-Wettbewerb teilnehmen, sollte Infantino an seinen Plänen festhalten. Die FIFA müsse verbindlich zusagen, das Vorhaben vollständig aufzugeben und die WM niemals für Investoren zu öffnen. Die Weltmeisterschaft steht nicht zum Verkauf, hieß es wörtlich in der Erklärung der Europäer.
1: Fast 10.000 Menschen sind in diesem Sommer durch die Hitze in Deutschland laut Robert-Koch-Institut bereits gestorben. Mehr Geld für den Schutz vor hohen Temperaturen, etwa in Kliniken, soll es vom Bund aber trotz entsprechender Forderungen nicht geben. Jan Zimmermann aus Berlin erklärt warum.
3: Weil sich die Bundesregierung dafür nicht oder nur zum Teil zuständig sieht. Das Gesundheitsministerium teilt mit, dass die Verwaltungs- und Finanzierungskompetenz für den Schutz der Gesundheit vor Hitze bei den Ländern liegt und eben nicht beim Bund. Und dann gibt es ja noch die Träger, die Betreiber der Pflegeheime und Krankenhäuser. Die müssen den Schutz der Pflegebedürftigen und Patienten gewährleisten im Rahmen der geltenden gesetzlichen Vorgaben. Allerdings, laut Experten, reichen die gesetzlichen Vorgaben eben nicht aus.
1: In der Region rund um Spaniens Hauptstadt Madrid hat sich die Waldbrandlage etwas entspannt. Ministerpräsident Sanchez mahnte allerdings, es gebe keine Entwarnung. Auch nahe der französischen Metropole Bordeaux breiten sich die Feuer derzeit nicht weiter aus. Nun sind aber auch andere Teile Südeuropas betroffen. Auf der griechischen Insel Kreta mussten tausende Urlauber in Sicherheit gebracht werden. In der Türkei wurden 5 Menschen verletzt. Nach den jüngsten Attacken auf die Ukraine und dem Einschlag einer Rakete auf unbewohntem polnischen Gebiet hat Kanzler Merz Russland scharf kritisiert. Er beklagte, dass es erneut viele zivile Opfer gegeben hat. Nach ukrainischen Angaben kamen mindestens 8 Menschen ums Leben. Auch der Vorfall in Polen zeuge von Rücksichtslosigkeit und Eskalationsbereitschaft, so Merz weiter. Das waren die Nachrichten. Das Wetter in Deutschland. Im Südwesten gebietsweise Schauer oder Gewitter, sonst wolkig und trocken bei 22 bis 13 Grad. Tagsüber heiter bis wolkig, einzelne Schauer bei 20 Grad an der Nordsee und bis 38 Grad in Niederbayern. Am Sonnabend teilweise heiter, im Süden und Osten Schauer oder Gewitter bis 33 Grad. Am Sonntag heiter und sonnig, im Süden einzelne Schauer bis 36 Grad. Es ist 0:03 Uhr.
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1: Um 1 Uhr mit Ronald Lessig. Die UEFA droht dem Weltverband FIFA offiziell mit einem WM-Boykott. Hintergrund ist der Plan von FIFA-Boss Infantino, einen Teil der kommerziellen Rechte an Weltmeisterschaften an private Investoren zu vergeben. Aus der Sportredaktion Tide Tedinger.
2: Die Entscheidung, so heißt es, sei einstimmig gefällt worden. Im Vorfeld hatte sich mit Tschechien zumindest ein Abweichler gezeigt. Jetzt aber ziehen offenbar alle 55 Mitgliedsverbände mit. Damit steigt der Druck auf FIFA-Boss Gianni Infantino beträchtlich, denn ein WM-Turnier ohne große Nationen, wie beispielsweise Spanien, Weltmeister bei Männern und Frauen, Frankreich, England, Italien und Deutschland, würde natürlich immens an sportlichem Wert verlieren. Die WM wäre deutlich weniger attraktiv für große Investoren.
1: Die Zahl der Hitzetoten in Deutschland ist offenbar auf einen Rekordwert gestiegen. Seit Jahresbeginn sind nach Schätzungen des Robert-Koch-Instituts fast 10.000 Menschen in Deutschland infolge hoher Temperaturen gestorben. In den meisten Fällen hätten Vorerkrankungen eine Rolle gespielt, hieß es. Der ehemalige Gesundheitsminister Lauterbach rief zu schnellem Handeln auf. Bewährte Konzepte wie Hitzeinformationsportale müssten flächendeckend eingeführt werden, um gefährdete Menschen zu erreichen. In der Region rund um Spaniens Hauptstadt Madrid entspannt sich die Lage bei den Waldbränden etwas. Ministerpräsident Sanchez mahnte allerdings, es gebe keine Entwarnung. In Frankreich stabilisiert sich die Situation in der Nähe von Bordeaux. In anderen Teilen Südeuropas kämpfen Einsatzkräfte dagegen weiter gegen neue Feuer, etwa auf der griechischen Insel Kreta. Auch in der Türkei sind neue Brände ausgebrochen. An der Grenze zur spanischen Exklave Ceuta sind tausende Menschen nahezu ungehindert aus Marokko auf europäisches Gebiet gelangt. Nach Medienberichten brach die Grenzsicherung zeitweise zusammen. Aus Rabat, Luca Kissel.
3: Bis zu 3000 Menschen sollen die Grenze bis zum Abend zu Fuß überquert haben. Zuvor waren in den vergangenen Tagen nach Angaben der Behörden bereits bis zu 2000 Migranten schwimmend in der Exklave angekommen. Ceutas Regierungschef Vivas spricht von einem humanitären und sozialen Notstand. Er fordert einen nationalen Notstand, den Einsatz des Militärs und eine einheitliche Leitung durch Madrid. Das spanische Innenministerium lehnt den Notstand ab, kündigt aber zusätzliche Kräfte an.
1: Das waren die Nachrichten. Das Wetter in Deutschland. Im Südwesten Schauer oder Gewitter, sonst wolkig und trocken bei 22 bis 13 Grad. Tagsüber heiter bis wolkig, einzelne Schauer bei 20 Grad an der Nordsee und 38 Grad in Niederbayern. Am Sonnabend teilweise heiter, im Süden und Osten Schauer bis 33 Grad. Am Sonntag heiter, im Süden einzelne Schauer bis 36 Grad. Es ist 1.03 Uhr.
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1: Um 2 Uhr mit Ronald Lessig. Die Investorenpläne von FIFA-Präsident Infantino stoßen auf immer mehr Widerstand. Nach der Europäischen Fußballunion UEFA lehnt auch der Verband für Nord- und Mittelamerika CONCACAF das Vorhaben ab, einen Teil der kommerziellen Rechte etwa an der Weltmeisterschaft an Investoren zu verkaufen. Aus der Sportredaktion Luise Kropf.
2: Damit positionieren sich auch die drei WM-Gastgeber USA, Mexiko und Kanada gegen Infantino. Der FIFA-Präsident hatte den 211 Mitgliederverbänden durch den Verkauf von Anteilen an private Investoren erhöhte Einnahmen in Aussicht gestellt. Die UEFA hatte ein paar Stunden vorher verkündet, einstimmig alle FIFA-Wettbewerbe, also auch die Fußball-Weltmeisterschaft, zu boykottieren, wenn der Weltverband an seinen angekündigten Plänen festhalten sollte. Mit einem Boykott droht die CONCACAF nicht.
1: Der von US-Präsident Trump ins Leben gerufene Friedensrat hat Trumps Angaben zufolge ein Abkommen zur vollständigen Entwaffnung der Hamas im Gazastreifen erzielt. Dies sei ein wichtiger Schritt auf dem Weg zu einem dauerhaften Frieden, schrieb Trump auf seiner Online-Plattform Truth Social. Im Gegenzug würden die israelischen Streitkräfte nach Abschluss der Entwaffnung abziehen. Im Oktober 2025 hatten sich Israel und die Hamas auf die erste Phase des Friedensplans geeinigt. Die Hamas hatte jedoch eine Abgabe ihrer Waffen bisher abgelehnt. Nach einem Ansturm von Migranten auf die spanische Nordafrika-Exklave Ceuta schickt die Regierung in Madrid das Militär. Das Innenministerium kündigte an, ein Militärschiff sowie Soldaten und Spezialeinheiten der Polizei nach Ceuta zu verlegen. Zuvor hatten nach Medienberichten mehr als 2000 Menschen zu Wasser und zu Land die Grenze nach Ceuta überquert. Nach Angaben der Behörden kamen mindestens 9 Menschen bei den Tumulten ums Leben. In der Region rund um Spaniens Hauptstadt Madrid hat sich die Waldbrandlage etwas entspannt. Ministerpräsident Sanchez mahnte allerdings, es gebe keine Entwarnung. Auch nahe der französischen Metropole Bordeaux breiten sich die Feuer derzeit nicht weiter aus. Nun sind aber auch andere Teile Südeuropas betroffen. Auf der griechischen Insel Kreta mussten tausende Urlauber in Sicherheit gebracht werden. In der Türkei wurden 5 Menschen verletzt. Das waren die Nachrichten. Das Wetter in Deutschland. Im Südwesten gebietsweise Schauer oder Gewitter, sonst wolkig und trocken bei 22 bis 13 Grad. Tagsüber heiter bis wolkig, einzelne Schauer oder Gewitter. Die Höchstwerte liegen bei 20 Grad an der Nordsee und 38 Grad in Niederbayern. Am Sonnabend ist es teilweise heiter, im Süden und im Osten muss mit Schauern und Gewitter gerechnet werden, bei 20 bis 33 Grad. Am Sonntag heiter bis sonnig, im Süden einzelne Schauer und Gewitter bis 36 Grad. Die Zeit, es ist 2.03 Uhr.
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